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1: Es ist schon wieder Donnerstag, einen wunderschönen...
2: Guten Morgen.
1: Es ist immer noch sehr entspannt. Und kurz noch, ich mag das total gerne, gerade wenn ich morgens hierher fahre und es ist so wenig los in der City. Das ist gut so. Und damit es auch so bleibt, fahrt vorsichtig.
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1: Aber bitte immer wachsam sein, denn es kann ja jederzeit sein, dass geblitzt wird. Aktuell noch kein gemeldet, aber ihr könnt das jederzeit. 93.3, 93.3, wenn euch um kurz nach 5 schon was auffallen sollte.
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1: Was mir aufgefallen ist heute Morgen, es ist jetzt schon relativ dampfig.
2: Ja, nur bei uns finde ich nicht. Bei uns ballert immer die Klima so hier oben
1: ja.
2: Im Sender.
1: Oh, ich finde es ganz angenehm, um ehrlich zu sein.
2: Aber Zwiebellook ist auch heute angesagt, wenn es bei euch im Büro auch so ist. Denn draußen erwarten uns dann 27 Grad und Sonne pur.
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1: Na dann, einen wunderschönen
2: guten Morgen.

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1: Diese Woche gilt es aktuell, 3 Punkte zu schlagen. Kein Problem vielleicht für die Katharina. Guten Morgen.
2: Guten Morgen.
1: Womit du jetzt rechnen darfst, ist mit unserem Zufallsgenerator und der entscheidet, mit welchen Buchstaben du jetzt Stadtland Energy zocken wirst.
0: G.
1: Wie Gustav.
3: Eine Stadt mit G.
2: Günzburg.
3: Ein Land.
2: Griechenland.
3: Ein Tier.
2: Gorilla.
3: Eine Märchenfigur?
2: Keine Ahnung, next.
3: Dein Lieblingsfilm?
2: Ach du Scheiße. Nee, next.
3: Eine Sportart?
2: Golfen.
3: Ja. Das machst du immer am Morgen.
2: Gähnen.
3: Ein Kleidungsstück.
2: Gummistiefel.
3: Das brauchst du im Garten? Yes.
1: Ja. Und da ist die Zeit leider vorbei. Habe ich dir den Gummistiefel schon in der Anmoderation gegeben? Herzlichen Glückwunsch, das ist die neue Wochenführung. 6 Punkte!
3: Hey.

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2: Im Studio Jana Klonikowski. Es läuft etwas schief in Deutschland. So hat die Vorsitzende der Mittelstandsunion Konnemann auf den Rekord bei der Teilzeitquote reagiert. Wer mehr arbeiten kann, sollte auch mehr Verantwortung übernehmen, so Konnemann gegenüber Reuters. Letztes Jahr haben fast 32% der Beschäftigten in Teilzeit gearbeitet. Die USA haben offenbar wieder Ziele im Iran angegriffen. Unter anderem seien iranische Drohnen abgeschossen worden, berichten US-Medien. US-Präsident Trump hatte sich zuvor unzufrieden

0: Frieden mit den Verhandlungen über ein Kriegsende gezeigt. Eigentlich gilt im Iran-Krieg gerade eine Waffenruhe. Die Unterschiede zwischen Frauen und Männern in der Medizin mehr beachten, das fordert Gesundheitsministerin Waken zum Tag der Frauengesundheit. Das Thema wurde zu lange ignoriert, so Waken in den Funke-Zeitungen. Das ändere sich langsam, eine spürbare Veränderung werde aber noch dauern. YouTube verschärft seine Spielregeln für KI. Videos, die mit künstlicher Intelligenz gemacht wurden, sollen künftig automatisch als solche gekennzeichnet werden. Die Plattform will sich nicht mehr nur darauf verlassen, dass die Ersteller das von selbst angeben.
1: 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Kurz nach 6, alles cool?
2: Blitzer.
1: Und wenn es nicht cool sein sollte, dann ruft uns gerne an oder schickt uns eine WhatsApp, wie immer 93 3 93 3, für den ersten Stau oder eben den ersten Blitzer.
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4: Auch heute ist es wieder richtig warm, später im Laufe des Tages. Also an die Isar gehen, baden oder ins Freibad gehen ist auf jeden Fall drin. 27 Grad mit Sonne pur.
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1: Und somit herzlich willkommen an diesem Donnerstag, einen wunderschönen.
4: Guten Morgen, München.

0: alles auf.
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0: Wenn ihr es bei der Hitze in der Wohnung ein bisschen kühler haben möchtet, dann behaupte ich, müsst ihr beim Lüften auch die Schranktüren aufmachen.
2: Lustigerweise habe ich mich mit diesem Thema schon vor 13 Jahren auseinandergesetzt, als ich in meine aktuelle Wohnung, in eine Dachgeschosswohnung eingezogen bin. Das heißt, bei mir sind immer die Fenster zu und die Rouladen runter, damit erstmal gar keine Hitze reinkommt.
0: Ja.
2: Die Schränke mache ich auch immer auf, aber da ist mir vollkommen egal, ob Sommer oder Winter, weil ich versuche immer, die Schränke durchzulüften,
0: ach,
2: wegen
0: krass.
2: Motten etc. Ne? Aber ob das was mit der Kühle zu tun hat, glaube ich nicht, habe ich noch nie gehört. Ich sage, dass es fake ist.
0: Alles klar, ich löse auf. Wer es in der Wohnung kühler haben will, muss beim Lüften auch Schranktüren aufmachen, das ist
1: Fakt.
2: Oh, okay.
0: Yes, denn auch im Schrank wird die warme Luft gespeichert. Und wir kennen ja auch, ne, den All-Time-Tipp, Teppiche weg.
2: Habe ich nicht. Ich habe keinen einzigen Teppich bei mir zu Hause, deswegen ganz praktisch.

0: Immer die besten neuen Hits, die gibt's von uns. Einen wunderschönen.
1: Guten Morgen.
0: Jetzt mit uns dran. Soundcheck kommt heute von Robin Schulz zusammen mit Barbs und heißt Better Times.
1: Ja, und bis Juni ist er noch auf Ibiza am Spielen und dann September und Oktober auch wieder. Ist richtig nice, da geht die Party mit ihm richtig ab und dieser Song ist quasi der Soundtrack für einen geilen Sommer und diese Momente zwischen der letzten geilen Clubnacht und dem ersten Licht des Morgens.
0: Und hört mal jetzt genau hin. Es klingt ein bisschen wie die Version von David Guetta zusammen mit Kelly Rowland, When Love Takes Over. Ist aber Robin Schulz jetzt bei Energy. Immer die besten neuen Hits. No.

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8: Wer mit der S-Bahn Richtung Westen möchte, hat's momentan nicht leicht. Ole, du hast zusätzlich auch noch schlechte Nachrichten.
9: Ja, I'm very sorry.

0: Die Sperrung zwischen dem Hauptbahnhof und Pasing sollte ja eigentlich heute früh beendet sein. Mhm. Jetzt geht's doch noch bis morgen Abend. Grund dafür sind Betonfundamente, die bei den Bauarbeiten gefunden worden sind und die Arbeiten verzögert haben. Alle, die da unterwegs sind, müssen also immer noch umsteigen. Dafür gibt's jetzt aber bis morgen Mittag eine Sonderregelung. Und zwar darf man mit einem Nahverkehrsticket auch in die ICEs einsteigen, die in Pasing halten, und dann mit ihnen zum Hauptbahnhof fahren. Das soll dann alles so ein bisschen entlasten.
1: Klingt fair.
0: Ja. Dann bekommen wir einen dritten Kulturstrand in der City. Am Professor-Huber-Platz laufen gerade die letzten Vorbereitungen für die Eröffnung. Dafür wurden unter anderem 52 Tonnen Sand angeliefert.
1: Wow.
0: Dazu kommen dann noch eine Strandbar, ein Foodstand und ein tägliches Kulturprogramm. Wenn alles nach Plan läuft, eröffnet der Kulturstrand am Freitagabend mit einem Latino-Sundowner-DJ-Set. Und dann ist ja heute mal wieder das große Finale bei GNTM, also Germany's Next Topmodel. Das Finale ist dieses Mal aber schon vorher aufgezeichnet worden. Das war ja schon mal risky und anscheinend haben die Leute mit einem Abo bei der Harper's Bazaar schon ihre neue Ausgabe bekommen.
1: Oh.
0: Und da sind ja immer die beiden Gewinner drauf.
1: Autsch.
0: Ich spoiler jetzt hier mal nicht.
1: Danke.
0: ProSieben selber sagt, kann natürlich auch eine Strategie gewesen sein, dass da spekuliert wird. Man sollte sich aber trotzdem überraschen lassen. Das Finale gibt's dann heute Abend bei ProSieben und bei Joy.
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1: Kurz nach 6, es ist die entspannte Zeit in der City. Dementsprechend, wenn ihr gerade mit dem Auto unterwegs seid, macht euch keinen Stress, ihr kommt super durch.
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1: Auch da sieht's gut aus. Noch keine Blitzer zu verkünden. Vielleicht habt ihr ja schon was für uns. Dann ruft gerne durch oder schreibt eine WhatsApp wie immer 93 3 93 3 für beides.
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4: Es soll wohl anscheinend ein bisschen kühler werden heute. 25 Grad bekommen wir und Sonne. Aber glaubt mir, das wird sich definitiv hotter anfühlen, glaube ich, als es ist. Und nutzt das aus, denn das Wochenende soll ja dann bewölkter werden.
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1: Yes, da sind wir wieder. Herzlich willkommen an diesem Donnerstag, einen wunderschönen.
4: Guten Morgen. Unser Chef war im Urlaub und hat uns etwas mitgebracht, aber ja, nichts, woran ihr jetzt so denkt.
1: Nein.
4: Aber was es ist, das hört ihr gleich.
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0: Unser Chef hat uns etwas aus dem Urlaub mitgebracht, aber kein Mitbringsel.
1: Und somit herzlich willkommen an diesem Donnerstag. Hier ist Energy. Immer die besten neuen Hits. Einen wunderschönen.
0: Guten Morgen. Er war in Italien und hat uns etwas zum Schmunzeln mitgebracht. Und zwar einen Navi-Ton, weil ihr kennt es vielleicht, wenn ihr unterwegs seid im Ausland. Ist das Navi so ein bisschen unbeholfen, was Aussprache angeht?
2: In 300 Metern rechts halten auf die Chiconvalzione can alle molinato.
0: Chiconvalzione, geil.
1: Kurz mal Italienisch mit Englisch verwechselt und ein bisschen Deutsch reingemixt. Oh. Aber das geht bestimmt noch kurioser. Ist euch auch schon mal sowas Ähnliches passiert? Beispielsweise im Ausland oder vielleicht sogar hier in Deutschland? Dann schickt uns eure besten Navi-Sprüche einfach per WhatsApp durch. Wir würden uns freuen.

0: Wir reisen nochmal ganz kurz ins Wochenende zurück.
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0: Da hat ja der schönste, beste, tollste, geilste Verein dieser Welt, der FC Bayern München, das Double geholt, sprich den DFB-Pokal. Und danach wurde kräftig gefeiert. Vielleicht hast du die Bilder auch zufällig gesehen. Da haben sie ja aus dem DFB-Pokal unter anderem Bier und Sekt getrunken. Und daher auch meine Behauptung, in dem DFB-Pokal passend genau 30 Liter Flüssigkeit rein, also Getränke.
2: Ja, das würde ich unterschreiben, weil Bilder habe ich keine gesehen, aber ja. Ich gehe mal stark davon aus, das ist riesig groß. Und ich glaube, in einer Badewanne haben 200 Liter Platz.
0: Okay, krass.
2: Und so roundabout würde das hinkommen. Also ich sage, das ist Fakt.
0: Alles klar. Ich behaupte, im DFB-Pokal passen 30 Liter Getränke rein und das ist
1: Fake.
0: Ja. Es wirkt nur unglaublich groß. Es passen 8 Liter rein.
2: Oh.
0: Und der Pokal selber ist auch nicht so schwer. Das denken nämlich viele, dass der unglaublich schwer ist, um hochzuheben. Er wiegt 6 Kilo, besteht aus Sterling-Silber und ist dann außenrum noch ein bisschen vergoldet. Da kommen vielleicht noch ein halbes Kilo dazu.

0: komplett Nostalgie pur. Also da schwelgt man in Erinnerungen. Auch das Video ist so süß, weil die da so ihre alten Ichs darstellen und dafür ja auch Statisten gesucht haben in Berlin. Das haben wir auch angekündigt. Stimmt, das ist richtig lustig. Da sind die alle dabei. Und jetzt gibt es aber was Neues. Ein Album kommt Ende des Jahres am 16. Oktober. Encore wird das heißen.
1: Und ich muss den Jungs echt mal Props aussprechen, weil sie es geschafft haben. Ich habe vor 20 Jahren Tokyo Hotel mal live in München gesehen und sie sind ihrer musikalischen Richtung treu geblieben. Also sie sind nach wie vor immer noch sehr rockig unterwegs und das finde ich echt stark, weil gerade in Zeiten, wo vielleicht mal Elektro in war und so weiter, sind sie eigentlich immer der Rocklinie treu geblieben. Und was euch da sonst noch so erwartet auf dem neuen Album, das haben wir euch auf energy.de gepackt. 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
2: Bei den Löwen sieht es gerade finanziell sehr, sehr schlecht aus. Ole, jetzt hat sich auch Investor Hasan Ismaik persönlich zu Wort gemeldet.
3: In einem offenen Statement erklärt er, dass er den Verein in den vergangenen 15 Jahren mit fast 80 Millionen Euro unterstützt habe. Gleichzeitig macht er klar, es kann so nicht weitergehen. Ismaik hat jetzt auch bestätigt, bestehende Darlehen gekündigt zu haben. Gleichzeitig habe er aber neue zinslose Finanzierungsmodelle angeboten. Die müssen allerdings noch vom Verein abgesegnet werden. Trotz aller Kritik betont er, sein Ziel ist es weiterhin ein stabiles und langfristig erfolgreiches 1860 München zu haben. Falls der Verein bis Anfang Juni ja nicht genug Geld zusammenbekommt, bekommen sie die Lizenz für die dritte Liga entzogen und dann müssen sie in die Regionalliga absteigen. Dann wird bei der Bavaria Film aus wirtschaftlichen Gründen Immobilien- und Produktionsbetrieb getrennt organisiert werden. Hintergrund sind sinkende Aufträge, hohe Konkurrenz aus dem Ausland und schwache Gewinne. Ziel sei es, die Strukturen ein bisschen schlanker und einfach effizienter zu machen. Oder wie es aus der Geschäftsführung heißt, Komplexität frisst Kreativität. Trotz der schwierigen Lage hofft die Branche auf neuen Schwung, unter anderem durch höhere Filmförderung und mehr internationale Produktionen in Deutschland. Und letzte Woche hat unsere Ex-Bundeskanzlerin Angela Merkel gesagt, sie hat unseren Energy Stars Bill und Tom Kaulitz immer wieder abgesagt. Und sie will wohl auch in den nächsten Jahren nicht zu den beiden zum Podcast kommen. Und genau da haben beide jetzt verraten, das hat sie doch ziemlich gekränkt.
4: Ich glaube, dass sie gar nicht unbedingt das so lostreten wollte, was sie jetzt losgetreten hat, weil es war wirklich groß überall. Ja, ne? Ja. Ich glaube, das sollte nur so eine kleine, kecke, freche Antwort sein.
5: Sie hat uns mehr verletzt, als sie wollte.
4: Genau, und das rede ich mir jetzt mal ein.
5: Ja, okay.
3: Aber beide haben auch schon gemeint, eigentlich hätten sie für Wetten, das im Winter eingeplant.
5: Ja,
3: ja, das muss man sich dann jetzt wohl nochmal überlegen.
2: Das wäre aber geil gewesen. Stell dir mal vor, unsere Ex-Bundeskanzlerin auf der Couch, wo einst Thomas Gottschalk saß, das würde irgendwie passen.
5: Ja.
2: Verkehr. Kurz nach 6:30, es ist normalerweise die entspannte Zeit bei uns in der City. Gerade auf dem Ring kommt man noch einigermaßen gut durch, aber nicht in diesen Tagen, denn denkt dran, zwischen Georg-Brauchle-Ring und der Dom-Petro-Straße, hier wird ja die Farbe in den beiden Richtungen erneuert, beziehungsweise die Brücke, deswegen ist nur eine Spur frei und ja, es zwickt da schon ein bisschen und wenn ihr gerade auf der A95 Richtung Garmisch-Partenkirchen unterwegs seid, in Höhe Kreuzhof, bitte vorsichtig fahren, hier liegen mehrere Leitplanken im Baustellenbereich.
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2: Markus, danke schön für den ersten Blitzer des heutigen Tages und zwar in Eching auf der Hauptstraße, 50er-Zone. Kommt noch mehr dazu. 93 3 93 3 anrufen oder eine WhatsApp geht auch.
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7: Die Sonne ist auch heute wieder am Start. Sehr schön, ihr könnt also die Sonnenbrille in der Tasche lassen. 25 Grad sollen wir bekommen, also ein bisschen weniger als die vergangenen paar Tage. Und Regen ist wohl im Anmarsch, aber erst am Sonntag.
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2: Rein geht's in diesen Donnerstag, einen wunderschönen.
7: Guten Morgen.
2: Und wunderschön ist auch, dass endlich wieder Indie-Pop-Musik bei uns in der Playlist stattfindet. Haben wir auch Sombre zu verdanken. Ist momentan einer für mich persönlich der heißesten Anwärter für den Sommer 2026. Dank diesem Hit hier. Hier ist Homebreaker.
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0: Grüße aus dem Studio und somit herzlich willkommen an diesem heißen Donnerstag. Einen wunderschönen
1: guten Morgen.
0: Ihr seid genau richtig, hier ist Energy. Und damit ihr auch bestens Bescheid wisst über den Tag, haben wir das Wichtigste aus München für euch zusammengefasst. Das Stadtstreppenchaos, das geht auch heiß her, sollte eigentlich heute zu Ende gehen, aber ist eben leider nicht der Fall. Die Sperrung zwischen Pasing und der Donnersberger Brücke wird verlängert bis morgen. Also habt da auf jeden Fall noch ein bisschen Geduld und am Wochenende kommen wir dann hoffentlich wieder ganz normal durch die City.
1: Ja, oder ihr steigt aufs Radl, so wie ich aktuell, fahre ich immer durch die City mit meinem ultra alten Rad, was ich beim Flohmarkt geschossen habe.
0: Das macht gar nichts.
1: Das könnte man auch ein bisschen aufpeppeln tatsächlich. Neue Lackierung machen, frische Griffe, bunte Pedale. Das könnt ihr auch machen, ich eigentlich auch, beim Fahrrad-Repair-Workshop der Initiative Freiraumviertel. Das Ganze ist kostenlos und startet heute um 14.30 Uhr beim Stiegelmeierplatz.
0: Das ist mal vor ein paar Jahren, hieß es ja Pimp My Ride,
1: ja,
0: und jetzt heißt es Pimp My Bike.
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0: 6.48 Uhr in der schönsten Stadt der Welt. Einen wunderschönen
1: guten Morgen, München.
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1: Na Halleluja, unser Sommerurlaub ist doch gesichert.
3: Jawohl.
1: Ich hatte schon ein bisschen Angst, muss ich ganz ehrlich sagen, wie alle anderen, die auch schon Flüge und Hotel und so gebucht haben. Denn es hieß ja vor einigen Wochen, dass wir eventuell nicht genug Kerosin haben für die Flüge und den Sommerurlaub. Und da habe ich meinen Mallorca-Urlaub schon
3: fliegen sehen.
1: Ganz genau, verfliegen sehen.
3: Verfliegen, ja. Jetzt heißt es aber erstmal aufatmen, denn die Lufthansa hat jetzt versichert, es wird keine Flugausfälle geben.
1: Halleluja.
3: Denn an den wichtigsten Drehkreuzen der Lufthansa Group, also da gehört Frankfurt dazu, aber auch München, Zürich, Wien, Basel und Rom sowie anderen Flughäfen auch im Ausland, wird wohl genügend Treibstoff da sein und es wird keine Ausfälle geben.
1: Ja, super. München, geht's für dich noch irgendwo hin?
3: Bis jetzt ist ehrlich gesagt noch nichts geplant. Ich lasse euch den Vortritt für den Sommerurlaub. Ich überlasse euch das Flugzeug. Ich werde wahrscheinlich mit dem Bike unterwegs sein. Ich werde Richtung Italien fahren von zu Hause aus.
1: Sehr schön. Das ist safe.
3: Definitiv. Da brauche ich noch nicht meine Steckdose, weil ich bin ja kein E-Biker.
1: Ganz genau.

0: Das Germany's Next Topmodel Chaos ist ausgebrochen. Denn das Finale ist ja eigentlich erst heute Abend auf Pro7. Ja. Und da kommt raus eigentlich, wer gewonnen hat, also welches männliche und welches weibliche Model.
1: Das Problem ist bloß, gefühlt weiß es jetzt schon jeder, weil Harper's Bazaar, die Ausgabe, die aktuellste, ist schon rausgeschickt worden an die Abonnenten und auf dem Cover sind die diesjährigen Gewinner eben vorne drauf gewesen und das ganze Chaos ist deswegen entstanden, weil sie das große Finale schon vorgedreht haben, also in L.A.
0: Ja, also die angeblichen Gewinnerinnen und Gewinner.
1: Ja,
0: ne? Also
1: natürlich.
0: Ich traue dem Ganzen noch nicht so wirklich. Und das Geile ist aber, obwohl es ja wirklich komplett durch die Decke geht, habe ich es geschafft, noch nicht gespoilert zu werden. Ich habe kein einziges Cover von angeblichen Gewinnern gesehen. Deswegen, ich lasse mich überraschen heute Abend und gucke natürlich 20.15 Uhr. Es soll wohl auch spektakulär werden. Ne? Ja. Winnie Harlow ist unter anderem mit dabei, aber auch Demi Lovato. Also ich freue mich.
1: Okay, dann gebe ich dir jetzt exklusiv die beiden Gewinner on air. Die Gewinnerin heißt...
0: Das würdest du dich nicht trauen, Mensch.
1: Und der Gewinner heißt...
0: Du kennst die doch nicht mal.
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3: Wer mit der S-Bahn Richtung Westen möchte, hat's momentan nicht leicht. Ole, du hast zusätzlich auch noch schlechte Nachrichten.
4: Ja, I'm very sorry. Die Sperrung zwischen dem Hauptbahnhof und Pasing sollte ja eigentlich heute früh beendet sein. Jetzt geht's doch noch bis morgen Abend. Grund dafür sind Betonfundamente, die bei den Bauarbeiten gefunden worden sind und die Arbeiten verzögert haben. Alle, die da unterwegs sind, müssen also immer noch umsteigen. Dafür gibt's jetzt aber bis morgen Mittag eine Sonderregelung. Und zwar darf man mit einem Nahverkehrsticket auch in die ICEs einsteigen, die in Pasing halten. Und dann mit ihnen zum Hauptbahnhof fahren. Das soll dann alles so ein bisschen entlasten.
3: Klingt fair.
4: Ja. Dann bekommen wir einen dritten Kulturstrand in der City. Am Professor-Huber-Platz laufen gerade die letzten Vorbereitungen für die Eröffnung. Dafür wurden unter anderem 52 Tonnen Sand angeliefert.
3: Wow.
4: Dazu kommen dann noch eine Strandbar, ein Foodstand und ein tägliches Kulturprogramm. Wenn alles nach Plan läuft, eröffnet der Kulturstrand am Freitagabend mit einem Latino-Sundowner-DJ-Set. Und dann ist ja heute mal wieder das große Finale bei GNTM, also Germany's Next Topmodel. Das Finale ist dieses Mal aber schon vorher aufgezeichnet worden. Das war ja schon mal risky und anscheinend haben die Leute mit einem Abo bei der Harper's Bazaar schon ihre neue Ausgabe bekommen.
3: Oh.
4: Und da sind ja immer die beiden Gewinner drauf.
3: Autsch.
4: Ich spoiler jetzt hier mal nicht.
3: Danke.
4: ProSieben selber sagt, kann natürlich auch eine Strategie gewesen sein, dass da spekuliert wird. Man sollte sich aber trotzdem überraschen lassen. Das Finale gibt's dann heute Abend bei ProSieben und bei Joy.
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3: Ganz ehrlich, in diesen Tagen macht es keinen Spaß, mit dem Auto durch die City zu fahren. Es sind unglaublich viele Baustellen und die größte, die haben wir leider auf dem Mittleren Ring zwischen Georg-Brauchler-Ring und Dom-Petro-Straße. Da wird die Überfahrt erneuert. Deswegen ist in beiden Richtungen nur eine Spur frei. Und ja, man merkt es heute Morgen schon, es ist in diesem Bereich schon wieder ein bisschen Stau angesagt. Also plant das auf jeden Fall mit ein. Dann geht es weiter mit der A95 Richtung Garmisch-Partenkirchen in Höhe Kreuzhof. Hier liegen mehrere Leitplanken im Baustellenbereich. Und auf der A96 Richtung München zwischen Oberpfaffenhofen und dem Kreuz Kreuzlinger Forst Süd liegt eine Schaufel auf der Fahrbahn.
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3: Ohrenhammer, und zwar in Echingen auf der Hauptstraße in der 50er-Zone. Kommt noch mehr dazu, dann ruft gerne durch oder schreibt eine WhatsApp. 93 3 für beides.
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6: Unsere Sonne geht weiter. Sie kommt auch heute noch raus. Es wird warm, aber nicht so warm wie die vergangenen paar Tage. 25 Grad bekommen wir. Aber cremt euch trotzdem ein mit Sonnenmilch.
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3: Nur noch heute und morgen und dann ist schon wieder Wochenende. Ergo, es ist Donnerstag, einen wunderschönen.
6: Guten Morgen, ihr Lieben. Im Urlaub passieren ja einige kuriose Dinge und ihr habt uns eine WhatsApp zugeschickt. Und da hören wir gleich mal in 10 Minuten rein.
3: Und bis dorthin gibt es Dermot Kennedy mit seiner aktuellen Funeral.
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0: Welche Sprache spricht eigentlich mein Navi? Herzlich willkommen an diesem Donnerstag. Einen wunderschönen
1: guten Morgen.
0: Ihr seid auf Energy, immer die besten neuen Hits. Ja, gerade wenn man im Ausland unterwegs ist, dann kommt das Navi gerade mit der Aussprache ein bisschen durcheinander. Es ist ja auf Deutsch eingestellt, aber wenn du jetzt beispielsweise in Spanien unterwegs bist, dann werden die Straßennamen doch sehr deutsch, teilweise auch englisch oder ganz kurios ausgesprochen. Und Diana hat sowas Ähnliches sogar in Deutschland erlebt. Da kam dann ein bisschen Französisch dazu.
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1: Okay. Das ist doch eigentlich immer gut, wenn du irgendwo unterwegs bist und nicht mal das Navi weiß, wo es gerade ist. Also das ist wirklich ein Premium.
0: Noch schlimmer wird's, wenn du in Deutschland unterwegs bist und auf einmal übers Navi erfährst, opala, ich bin schon in Frankreich angekommen.

0: Einen wunderschönen.
1: Guten Morgen München, wir haben es 7.17 Uhr.
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0: Die Messlatte wurde gestern auf 6 Punkte erhöht und die toppen möchte heute Morgen der Sebastian. Guten Morgen.
3: Hi, guten Morgen.
1: Du fährst du vielleicht noch in den Urlaub jetzt in den Pfingstferien?
3: Ja, tatsächlich.
1: Wohin geht's?
3: Es geht runter nach Italien.
1: Oh, schön. Ganz viel Spaß. Die fahrt ihr mit dem Auto?
3: Ja, genau, mit dem Auto.
1: Ah ja, okay, dann kennst du wahrscheinlich auch so ein paar Navi-Fails. Das ist immer ganz lustig, wenn in anderen Ländern das Navi versucht, was auszusprechen.
3: Ja gut, also ich bin Italiener, deswegen ist es immer wieder witzig, auch vor allem für mich, dann italienische Namen auch in deutscher Sprache irgendwie zu hören.
1: Ja, sehr geil.
0: Und jetzt spielen wir aber Stadtland Energy mit dir auf Deutsch und hier kommt der Zufallsgenerator mit dem deutschen Buchstaben. H. Wie Heinrich.
1: Eine Stadt mit H.
3: Hamburg.
1: Ein Land.
3: Weiter.
1: Ein Tier.
3: Hund.
1: Ein Werkzeug.
3: Hammer.
1: Ein Adjektiv.
3: Weiter.
1: Eine Marke.
3: Weiter.
1: Da chillst du gerne.
3: Haus.
0: Mhm.
1: Liebste Kindersendung.
3: Weiter.
1: Ein Elektrogerät.
0: Da ist die Zeit leider vorbei. Vielleicht wäre es auf Italienisch ein bisschen besser gelaufen für dich, aber immerhin 4 Punkte.
3: Hey. Super, danke schön.
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15: Im Tierpark Kellerbrunn wird Platz gemacht für die neuen Superstars der nächsten Jahre. Ole, dafür mussten jetzt erstmal einige andere Tiere umziehen.
16: Um genau zu sein, 23 Mantelpaviane. Die sind jetzt nämlich nach Algerien und Bosnien umgezogen. Denn auf ihrem bisherigen Gelände entsteht in den nächsten Jahren die neue Panda-Anlage.
15: Ja.
16: Ab 2028 sollen ja in unserem Tierpark zwei große Pandas leben als Leihgabe aus China. Dafür wird die bisherige Pavian-Anlage komplett umgebaut und erweitert. Der Tiertransport war übrigens auch für den Zoll eine ganz besondere Aktion, denn für jedes einzelne Tier braucht es spezielle Artenschutzgenehmigung und eigene Ausfuhrpapiere.
15: Wow.
16: Laut Hellerbrunn sind aber alle Paviane gut in ihren neuen Zoos angekommen.
15: Na, zum Glück.
16: Dann will das Deutsche Rote Kreuz, dass man bei einem freiwilligen sozialen Jahr mehr Geld bekommt. Beim Redaktionsnetzwerk wird gesagt, man sollte mindestens das kriegen, was im BAföG möglich ist, also knapp 1000 Euro im Monat. Sonst kriegt man nicht mehr genügend Leute, die das machen wollen. Nur zum Vergleich, beim Wehrdienst bei der Bundeswehr bekommt man inzwischen sogar 2600 Euro.
15: Krass.
16: Und wer im Sommer in den Urlaub fliegen will, muss sich keine Sorgen machen, dass es Engpässe beim Treibstoff gibt. Das hat die Lufthansa klargemacht. Es drohen keine Flugausfälle wegen Kerosinmangels. Die Lieferungen, die durch die Blockade der Straße von Hormuz fehlen, wurden durch andere ersetzt.
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15: Es hat sich wieder ein bisschen beruhigt bei uns in der City. Ein bisschen Stop and Go ist natürlich angesagt durch den Berufsverkehr auf dem Mittleren Ring. Und am meisten zwickt es natürlich in diesen Tagen zwischen Georg-Brauchle-Ring und der Dom-Petro-Straße. Da wird die Überführung ja gerade so ein bisschen renoviert. Deswegen ist in beiden Richtungen nur jeweils eine Fahrbahn frei. Und ja, dementsprechend staut es sich zurück.
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15: Ohrenhammer, und zwar in Eching auf der Hauptstraße, ist eine 50er-Zone. Ansonsten gerne durchrufen oder in der WhatsApp geht auch, wenn ihr noch mehr für uns habt. 93 3 93 3 für beides.
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18: Nehmt einen Fächer mit, es wird auch heute richtig warm. 25 Grad bekommen wir. Die Sonne ist am Start, also es wird ein sehr, sehr schöner Tag.
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15: Und damit herzlich willkommen an diesem Donnerstag, einen wunderschönen.
18: Guten Morgen, ihr möchtet komplett for free mit euren Freunden auf das Perukaville.
15: Ja.
18: Und wir machen das möglich.
15: Ja.
18: Wie das geht, hört ihr in 10 Minuten bei uns.
15: Und auch ja zu Olivia Dean und So Easy, jetzt bei Energy, immer die besten neuen Hits.
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0: Es sind nicht mal mehr 3 Wochen.
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2: 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Alle Farben. Aber auch Felix Jähn. Fastboy sind auch mit am Start. Junot Ass, Steve Aoki, David Puentes und auch Scooter für die 90er-Kinder. Also dementsprechend wird es da richtig abgehen und wir schicken euch da auch noch for free hin. 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Die

0: 7.47 Uhr. Einen wunderschönen.
1: Guten Morgen, München.
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0: Der King of Queens ist zurück, Kevin James.
1: Yes, den kennt man ja eigentlich eher aus der chaotischen, lustigen Komödie. Ja. Lieb ich komplett. Aber jetzt sieht man ihn in Solo Mio von einer ganz anderen Seite. Paul, von welcher denn?
3: Ja, diesmal wird es tatsächlich etwas tragischer, aber natürlich trotzdem mit der passenden Note an Humor. In Solo Mio spielt Kevin James einen Mann, der bei seiner Hochzeit in Italien am Altar sitzen gelassen wird, plötzlich komplett neu anfangen muss und beschließt, seine Hochzeitsreise alleine anzunehmen. Zu treten. Dabei merkt er aber, dass alleine sein deutlich komplizierter ist als gedacht. Der Film kombiniert, wie gesagt, klassischen Kevin James Humor mit einer etwas ruhigeren Geschichte über Neuanfänge, die wirklich große Liebe und die Frage, wie man eigentlich wieder zu sich selbst findet. Solo Mio ist keine reine Klamauk-Komödie, sondern eine sympathische Mischung aus Humor und Herz, und genau das macht den Film überraschend charmant und ist deswegen meine Empfehlung für diese Woche.
1: Ja, geil.
0: Und wenn du das empfiehlst, dann schicken wir euch auch noch for free dorthin, und zwar in den Malteser Filmpalast. Einfach anrufen. 93 3 93 3.

0: macht euch bereit.
1: Es geht wieder los. 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

0: sind die Sommervibes pur.
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0: Ist in dieser Woche Summer Hits, yes, aus gegebenem Anlass, denn die wunderschöne Sonne ist da, es ist heiß und es fühlt sich an, als wären wir im größten Hochsommer schon. Voll. Und für mich

0: ist dieser Song hier von Shawn Mendes absoluter Summer-Vibe. It was the summer of Summer of Love. Also ja, da sehe ich mich ja im Meer schwimmen mit Shawn Mendes. Das ist schon geil.
1: Und ich verbinde mit dem Sommer immer wahnsinnig viel Sport. Ich liebe es, dann in den Bergen beispielsweise unterwegs zu sein. Und da brauche ich natürlich auch die richtige Musik, die mich auch beim Sport antreibt. Und da hat sich in den letzten Jahren diese Nummer herauskristallisiert, die mich unglaublich motiviert. Und zwar von Flo Rida, I Cry. Das ist für mich Sommer pur für mich persönlich.
0: Ja, und wenn ihr mehr von diesen Summer-Vibes haben möchtet, dann geht mal auf energy.de oder in unsere brandneue Energy-App und zieht euch den Energy Stream of the Week Summer-Hits rein.
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1: Bei den Löwen sieht es gerade finanziell sehr, sehr schlecht aus. Ole, jetzt hat sich auch Investor Hasan Ismaik persönlich zu Wort gemeldet.
19: In einem offenen Statement erklärt er, dass er den Verein in den vergangenen 15 Jahren mit fast 80 Millionen Euro unterstützt habe. Gleichzeitig macht er klar, es kann so nicht weitergehen. Ismaik hat jetzt auch bestätigt, bestehende Darlehen gekündigt zu haben. Gleichzeitig habe er aber neue zinslose Finanzierungsmodelle angeboten. Die müssen allerdings noch vom Verein abgesegnet werden. Trotz aller Kritik betont er, sein Ziel ist es weiter, ein stabiles und langfristig erfolgreiches 1860 München zu haben. Falls der Verein bis Anfang Juni ja nicht genug Geld zusammenbekommt, bekommen sie die Lizenz für die dritte Liga entzogen und dann müssen sie in die Regionalliga absteigen. Dann wird bei der Bavaria Film aus wirtschaftlichen Gründen Immobilien- und Produktionsbetrieb getrennt organisiert werden. Hintergrund sind sinkende Aufträge, hohe Konkurrenz aus dem Ausland und schwache Gewinne. Ziel sei

0: ist, die Struktur ein bisschen schlanker und einfach effizienter zu machen. Oder wie es aus der Geschäftsführung heißt, Komplexität frisst Kreativität. Trotz der schwierigen Lage hofft die Branche auf neuen Schwung, unter anderem durch höhere Filmförderung und mehr internationale Produktionen in Deutschland. Und letzte Woche hat unsere Ex-Bundeskanzlerin Angela Merkel gesagt, sie hat unseren Energy Stars Bill und Tom Kaulitz immer wieder abgesagt. Und sie will wohl auch in den nächsten Jahren nicht zu den beiden zum Podcast kommen. Und genau da haben beide jetzt verraten, das hat sie doch ziemlich gekränkt.
1: Ich glaube, dass sie gar nicht unbedingt das so lostreten wollte, was sie jetzt losgetreten hat, weil es war wirklich groß überall. Ja, ne? Ich glaube, das sollte nur so eine kleine, kecke, freche Antwort sein.
2: Sie hat uns mehr verletzt, als sie wollte.
1: Genau, und das rede ich mir jetzt mal ein.
2: Ja, okay.
0: Aber beide haben auch schon gemeint, eigentlich hätten sie für Wetten, das im Winter eingeplant.
2: Ja.
0: Ja, das muss man sich dann jetzt wohl nochmal überlegen.
3: Das wäre aber geil gewesen. Stell dir mal vor, unsere Ex-Bundeskanzlerin auf der Couch, wo einst Thomas Gottschalk saß, das würde irgendwie passen.
2: Ja.
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3: Kurz nach 8, alles weitestgehend entspannt. Es ist ja Ferienzeit. Es zwickt natürlich auf dem Mittleren Ring. Da ist Berufsverkehr natürlich noch zu spüren. Und speziell zwischen Georg-Brauchle-Ring und der Dom-Petro-Straße. Da wird die Fahrbahn erneuert, beziehungsweise ja, diese Überführung drüber. Deswegen ist in beiden Richtungen jeweils immer nur eine Spur frei.
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3: Auch die Blitzer heute eher entspannt unterwegs. Ein Hammer, und zwar in Eching auf der Hauptstraße in der 50er-Zone. Kommt noch ein weiterer dazu, dann ruft gerne durch oder schickt uns eine WhatsApp. 93 3 93 3 ist die Nummer für beides.
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6: Es soll wohl anscheinend ein bisschen kühler werden heute. 25 Grad bekommen wir und Sonne. Aber glaubt mir, das wird sich definitiv hotter anfühlen, glaube ich, als es ist. Und nutzt das aus, denn das Wochenende soll ja dann bewölkter werden.
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3: Es ist schon wieder Donnerstag, einen wunderschönen...
6: Guten Morgen, wir gehen in den Endspurt, was eure Wohnung angeht. Ihr könnt irgendetwas shoppen und wir zahlen das. Wie das funktioniert, das hört ihr gleich bei uns um 8.10 Uhr.
3: Vielleicht eine neue Stereoanlage, um diese Nummer richtig laut zu pumpen. Hier ist Just T, Jack Style und John mit Turn the Lights Off.

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0: Ganz genau das ist unser Deal beim Energy-Wunschwohnen, präsentiert von ImmoScout24, dass ihr euch alles leisten könnt, beziehungsweise einfach nur einkaufen könnt. 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
3: Und vielleicht wird's mal Zeit für ein Update, was die Lichter angeht. Das vernachlässigt man ja immer so ein bisschen, wobei indirekte Lichter ja total in sind.
0: Ja.
3: Ich persönlich würde am liebsten meine Wohnung komplett in Smart umwandeln, ja, dass man alles irgendwie mit dem Handy steuern kann, aber das kostet natürlich Geld. Und man muss auch das Licht lieben. Und da haben wir rausgefunden bei euch, dass mit Deckenlichtern, das ist so eine Sache für sich.
4: Ich finde, die haben ihre Vorteile. Ist ein bisschen mehr gleichmäßig, das Licht. Aber ich finde, für Fotos sieht es sehr schlecht aus. Also zum Beispiel, wenn man ein Selfie macht.
5: Ich liebe sie. Ich mag generell Deckenlichter oder generell Lampen. Das macht immer den Raum immer schön warm.
4: Es kommt, glaube ich, auf den Raum drauf an. Ich glaube, im Wohnzimmer würde ich so richtig brachial und im Schlafzimmer eher so ruhig.
3: Im Schlafzimmer bräuchte ich ehrlich gesagt gar kein Licht.
0: Ja, Kerzenschein.
3: Ah, auch schön.
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0: Einen wunderschönen
1: guten Morgen, München.
0: Es ist 8.17 Uhr.
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0: Jetzt wieder mit der Chance auf Free Tickets für diese Mädels hier.
1: Pussycat Dolls. Ja. Am 14. September sind sie bei uns in der Olympiahalle.
0: Und mit dabei sein möchte auch die Julia. Guten Morgen.
3: Guten Morgen.
0: Na, gegen wen willst du denn antreten? Gegen Dana oder gegen mich?
3: Ich nehme dich.
0: Cool, ich freue mich.
1: Dann stelle ich euch eine Frage. Ist die Antwort richtig? Ist die andere Person dran? Ist die Antwort falsch? Muss man nochmal ran. Es geht aber nicht ums große Wissen, sondern nur ums richtige Timing. Im Hintergrund läuft nämlich ein 60-sekündiger Countdown. Die Person, die nicht dran ist, wenn der gerade klingelt, hat's gewonnen. Startest du oder soll der Münch?
3: Dann fange gern ich an.
1: Wie oft gewann der FC Bayern den DFB-Pokal?
3: Keine Ahnung, weiter.
1: Ich hätte ganz genauso reagiert.
0: 21 Mal, oder?
1: 21 ja. Mal. Das heißt, du bist nochmal dran. Nenne uns mal eine der drei Pinakotheken in München.
3: Die alte Pinakothek.
1: Yes, das ist richtig. Das heißt, in München, du bist dran.
0: Ja, Fußballfrage bitte.
1: Wie heißt der goldene Engel an der Prinzregentenstraße?
0: Das ist der Friedensengel.
1: Das ist richtig. Das heißt, Julia, du bist nochmal dran. Die Pussycat Dolls wurden wo gegründet? In welchem Land?
3: In Amerika.
1: Yes, das ist richtig. In München, du bist dran. Mhm. Von wem ist die Rolle der Miranda Priestly in Der Teufel trägt Prada 1 und 2 inspiriert?
0: Gott, wir haben so viel drüber geredet.
1: Aber nichts hängen geblieben.
0: Nee, weiß ich nicht.
1: Anna Wintour wäre es gewesen. Das heißt, du bist noch mal dran.
0: Grüße.
1: Mit wie vielen Figuren beginnt ein Schachspiel?
0: Ha, ich war mal ganz gut in Schach.
1: Okay.
0: Boah. Jetzt warte mal, es gibt 5 Bauern, glaube ich. Keine Ahnung, ich weiß es nicht.
1: Keine Ahnung, also es wären 32, habe ich jetzt auch nicht gewusst. Okay. Aber das Gute ist, Julia, bei ihm ist der Timer abgelaufen. Das heißt, du gehst for free zum Pussycat Dolls.
0: Jawohl.
3: Yeah. Dankeschön.
0: Ich bin fast ein bisschen eifersüchtig auf euch, denn ihr habt auch morgen wieder die Möglichkeit auf Free Tickets für die Pussycat Dolls. Ruft gerne an, 93 3 93 3 und zockt mit beim München Battle.

0: salonfähig gemacht. Die hat in einem Interview mal gesagt, ChatGPT.
1: Ja, und eigentlich ist es ja ChatGPT, aber die Boomer können das nicht wirklich aussprechen. Und darum geht's auch. Es wird jetzt das Boomer-Wort 2026 gekürt von Influencer Levi Pennell. Und zur Auswahl steht auch noch Hope, ja, Drückeberger, Reklame, ja. Juno, Juli oder Sonnabend.
0: Sonnabend kenne ich natürlich auch noch von meinen Eltern her und Juno finde ich ehrlich gesagt ganz angenehm, weil du kommst ja immer durcheinander. Wann jetzt im Juni? Nein, Juli, Juno.
1: Ja, ja, weißt du? Aber das sagen wirklich nur Boomer irgendwie.
0: Mein Favorite bleibt ChatGPT.
1: Ja, meins auch. Also ich würde auch dafür abstimmen. Aber wo das möglich ist, das seht ihr auf energy.de.
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0: Wer mit der S-Bahn Richtung Westen möchte, hat's momentan nicht leicht. Ole, du hast zusätzlich auch noch schlechte Nachrichten.
15: Ja, I'm very sorry. Die Sperrung zwischen dem Hauptbahnhof und Pasing sollte ja eigentlich heute früh beendet sein. Jetzt geht's doch noch bis morgen Abend. Grund dafür sind Betonfundamente, die bei den Bauarbeiten gefunden worden sind und die Arbeiten verzögert haben. Alle, die da unterwegs sind, müssen also immer noch umsteigen. Dafür gibt's jetzt aber bis morgen Mittag eine Sonderregelung. Und zwar darf man mit einem Nahverkehrsticket auch in die ICEs einsteigen, die in Pasing halten. Und dann mit ihnen zum Hauptbahnhof fahren. Das soll dann alles so ein bisschen entlasten.
0: Klingt fair.
15: Ja. Dann bekommen wir einen dritten Kulturstrand in der City. Am Professor-Huber-Platz laufen gerade die letzten Vorbereitungen für die Eröffnung. Dafür wurden unter anderem 52 Tonnen Sand angeliefert.
0: Wow.
15: Dazu kommen dann noch eine Strandbar, ein Foodstand und ein tägliches Kulturprogramm. Wenn alles nach Plan läuft, eröffnet der Kulturstrand am Freitagabend mit einem Latte.

0: Linus Sundowner DJ-Set. Und dann ist ja heute mal wieder das große Finale bei GNTM, also Germany's Next Topmodel. Das Finale ist dieses Mal aber schon vorher aufgezeichnet worden. Das war ja schon mal risky und anscheinend haben die Leute mit einem Abo bei der Harper's Bazaar schon ihre neue Ausgabe bekommen. Oh. Und da sind ja immer die beiden Gewinner drauf.
1: Autsch.
0: Ich spoiler jetzt hier mal nicht.
1: Danke.
0: ProSieben selber sagt, kann natürlich auch eine Strategie gewesen sein, dass da spekuliert wird. Man sollte sich aber trotzdem überraschen lassen. Das Finale gibt's dann heute Abend bei ProSieben und bei Joy.
2: Verkehr. Im Vergleich zu gestern um diese Uhrzeit ist es sehr entspannt bei uns in der City. Aktuell natürlich Berufsverkehr auf dem Ring Stop and Go. Und ihr wisst es ja, zwischen Georg-Brauchle-Ring und Dom-Petro-Straße, da wird ja die Überfahrt so ein bisschen erneuert. Deswegen in beiden Richtungen nur eine Spur frei. Da zwickt es natürlich am meisten.
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2: Sabine, danke schön für den Neuesten. Sie meldet den Neufahren und zwar auf der Bundesstraße in der 70er Zone und dann wird noch in Eching auf der Hauptstraße geblitzt. 93.3, wenn ihr noch mehr draufsetzen wollt, telefonisch oder gerne per WhatsApp.
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5: Die Sonne ist auch heute wieder am Start. Sehr schön. Ihr könnt also die Sonnenbrille in der Tasche lassen. 25 Grad sollen wir bekommen, also ein bisschen weniger als die vergangenen paar Tage. Und Regen ist wohl im Anmarsch, aber erst am Sonntag.
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2: Yes, da sind wir wieder. Herzlich willkommen an diesem Donnerstag, an dem wunderschönen.
5: Guten Morgen. Unser Chef war im Urlaub und hat uns etwas mitgebracht, aber ja, nichts, woran ihr jetzt so denkt. Nein. Aber was es ist, das hört ihr gleich.

0: Unser Chef hat uns etwas aus dem Urlaub mitgebracht, aber kein Mitbringsel.
1: Und somit herzlich willkommen an diesem Donnerstag. Hier ist Energy. Immer die besten neuen Hits. Einen wunderschönen.
0: Guten Morgen. Er war in Italien und hat uns etwas zum Schmunzeln mitgebracht. Und zwar einen Navi-Ton, weil ihr kennt es vielleicht, wenn ihr unterwegs seid im Ausland. Ist das Navi so ein bisschen unbeholfen, was Aussprache angeht?
2: In 300 Metern rechts halten auf die Chicone-Valezione can alle Molinato.
0: Chicone, Molinato. Geil.
1: Kurz mal Italienisch mit Englisch verwechselt und ein bisschen Deutsch reingemixt. Oh. Aber das geht bestimmt noch kurioser. Ist euch auch schon mal sowas Ähnliches passiert? Beispielsweise im Ausland oder vielleicht sogar hier in Deutschland? Dann schickt uns eure besten Navi-Sprüche einfach per WhatsApp durch. Wir würden uns freuen.

0: schön Sonnencreme benutzen.
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0: Die Sonne ballert ordentlich und also wer sich jetzt immer noch nicht einschmiert.
2: Ja.
0: Mönch?
2: Ja, bei mir ist es, ich bin ein bisschen vorgebräunt, sagen wir es mal so.
0: Okay, gut, aber es gibt eine Sonnencreme mit Lichtschutzfaktor 100, behaupte ich.
2: Ja, das kann ich mir vorstellen. Die Sonne wird ja über die Jahre hinweg immer aggressiver. Mhm. Und ich selbst habe letzte Woche noch im Urlaub 30er hergenommen, mhm, für den Körper und fürs Gesicht sogar 50. Und das,
0: sehr gut,
2: obwohl ich ein dunkler Typ bin. Und dementsprechend kann ich mir vorstellen, für Leute, die ja schon eher eine hellere Hautfarbe haben, ist 100 gar nicht mal so schlecht. Ich sage, dass es Fakt ist.
0: Alles klar, ich löse auf. Es gibt Sonnencreme mit Lichtschutzfaktor 100. Das ist
1: Fakt.
0: Ganz genau, das gibt es in der Apotheke, mhm, und das schützt nicht ewig, aber genau wie du es gesagt hast, das ist für Leute, die wirklich nicht die krasse Sonne abkönnen.
2: Und in der Apotheke kann man sich auch mittlerweile Sonnencreme für die Lippen kaufen. Das ist auch ganz, ganz wichtig. Das habe ich letztes Jahr bei der Alpenüberquerung hergenommen.
0: Das gibt es auch im Drogeriemarkt.
2: Ah, okay, wusste ich.

0: Es gibt bald was Neues von Tokyo Hotel, aber mit Nostalgie pur.
1: Aha.
0: Die Jungs haben ja gerade den Song Memory Lane veröffentlicht. Und das ist wirklich komplett Nostalgie pur. Also da schwelgt man in Erinnerungen. Auch das Video ist so süß, weil die da so ihre alten Ichs darstellen und dafür ja auch Statisten gesucht haben in Berlin. Das haben wir auch angekündigt. Das ist richtig lustig. Da sind die alle dabei. Und jetzt gibt es aber was Neues. Ein Album kommt Ende des Jahres am 16. Oktober. Encore wird das heißen.
1: Und ich muss den Jungs echt mal Props aussprechen, weil sie es geschafft haben. Ich habe vor 20 Jahren Tokyo Hotel mal live in München gesehen und sie sind ihrer musikalischen Richtung treu geblieben. Also sie sind nach wie vor immer noch sehr rockig unterwegs und das finde ich echt stark, weil gerade in Zeiten, wo vielleicht mal Elektro in war und so weiter, sind sie eigentlich immer der Rocklinie treu geblieben. Und was euch da sonst noch so erwartet auf dem neuen Album, das haben wir euch auf energy.de gepackt. 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
10: Im Tierpark Kellerbrunn wird Platz gemacht für die neuen Superstars der nächsten Jahre. Ole, dafür mussten jetzt erstmal einige andere Tiere umziehen.
11: Um genau zu sein, 23 Mantelpaviane, die sind jetzt nämlich nach Algerien und Bosnien umgezogen. Denn auf ihrem bisherigen Gelände entsteht in den nächsten Jahren die neue Panda-Anlage.
10: Ja.
11: Ab 2028 sollen ja in unserem Tierpark 2 große Pandas leben als Leihgabe aus China. Dafür wird die bisherige Pavian-Anlage komplett umgebaut und erweitert. Der Tiertransport war übrigens auch für den Zoll eine ganz besondere Aktion, denn für jedes einzelne Tier braucht es spezielle Artenschutzgenehmigung und eigene Ausfuhrpapiere.
10: Wow.
11: Laut Hellerbrunn sind aber alle Paviane gut in ihren neuen Zoos angekommen.
10: Na, zum Glück.
11: Dann will das Deutsche Rote Kreuz, dass man bei einem freiwilligen sozialen Jahr mehr Geld bekommt. Beim Redaktionsnetzwerk wird gesagt, man sollte mindestens das kriegen, was im BAföG möglich ist, also knapp 1.000 Euro im Monat. Sonst kriegt man nicht mehr genügend Leute, die das machen wollen. Nur zum Vergleich, beim Wehrdienst bei der Bundeswehr bekommt man inzwischen sogar 2.600 Euro.
10: Krass.
11: Und wer im Sommer in den Urlaub fliegen will, muss sich keine Sorgen machen, dass es Engpässe beim Treibstoff gibt. Das hat die Lufthansa klargemacht. Es drohen keine Flugausfälle wegen Kerosinmangels. Die Lieferungen, die durch die Blockade der Straße von Hormuz fehlen, wurden durch andere ersetzt.
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10: Das tut mal recht gut. Aktuell haben wir nur ein bisschen Stop-and-Go auf dem Mittleren Ring. Ansonsten kommt ihr gut durch.
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10: Und hier die aktuellsten für euch in Moosach in der Peckhofenstraße, außerdem in Obermenzing in der Menzinger, in Eching auf der Haupt- und in Neufern in der Bundesstraße. Das ist eine 70er-Zone. Wenn ihr noch mehr für uns habt, ruft uns gerne an oder schickt uns weiterhin fleißig WhatsApps 93 3 93
9: 3. 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
13: Unsere Sonne geht weiter, sie kommt auch heute noch raus. Es wird warm, aber nicht so warm wie die vergangenen paar Tage. 25 Grad bekommen wir, aber cremt euch trotzdem ein mit Sonnenmilch.
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10: Rein geht's in den Donnerstag. Einen wunderschönen
13: guten Morgen.
10: Manchmal zahlt sich Geduld aus. Zumindest wenn man Kygo und Khalid glauben mag mit ihrer aktuellen Single Save My Love. Die sagen nämlich, man soll auf die große Liebe lieber warten.
13: Ja,
10: also nicht gleich das Erstbeste nehmen.

0: rein geht's in diesen Donnerstag. Einen wunderschönen
1: guten Morgen.
0: Jetzt mit unserem Energy Soundcheck kommt heute von Niall Horan und heißt End of an Era.
1: Ja, und heute Abend ist es soweit. Unsere glücklichen Gewinnerinnen und Gewinner dinieren in Berlin mit dem Energy Star. Und wer weiß, vielleicht dürfen sie sogar in sein viertes Studioalbum Dinner Party reinhören, denn das kommt am 5. Juni. Wir sind auf jeden Fall neidisch.
0: Voll. Und hier schon mal die erste Single daraus. End of an Era, jetzt bei Energy. Immer die besten neuen Hits und guten Appetit an alle, die dabei sind.

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3: Allein auf Hochzeitsreise.
4: Hochzeitsreise, Urlaub, nennen Sie es, wie Sie wollen.
2: Der Energy-Movie-Tipp, diesmal mit Romantik und Chaos. Es geht um Solomio und darin spielt Kevin James den liebenswerten Matt, der jahrelang für seine Traumhochzeit in Italien gespart hat. Kurz vor der Trauung lässt ihn seine Verlobte aber sitzen. Die Flitterwochen sind allerdings schon bezahlt, also tritt Matt die Reise kurzerhand alleine an.
5: Haben Sie das Honeymoon-Paket gebucht?
6: Ja.
5: Gehören dazu nicht zwei?
6: Das ist was Persönliches.
5: Oh, sie ist nicht aufgetaucht.
2: Zwischen wunderschönen Landschaften, spontanen Begegnungen und jeder Menge Selbstzweifel versucht Matt dort wieder zu sich selbst zu finden. Dabei lernt er Gia kennen, eine lebensfrohe Italienerin, die ihm zeigt, dass das Leben manchmal ganz andere Pläne hat.
5: Matti, du musst akzeptieren, dass Heather nicht zurückkommt.
7: Du musst es versuchen und habe keine Angst.
2: Solomio ist eine Mischung aus Herzschmerz und Humor und erzählt davon, dass Neuanfänge oft genau dann passieren, wenn man am wenigsten damit rechnet.
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9: Verkehr. Das tut mal recht gut. Aktuell haben wir nur ein bisschen Stop-and-Go auf dem mittleren Ring. Ansonsten kommt ihr gut durch.
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9: Und hier die aktuellsten für euch in Moosach in der Peckhofenstraße, außerdem in Obermenzing in der Menzinger, in Eching auf der Haupt- und in Neufern in der Bundesstraße. Das ist eine 70er-Zone. Wenn ihr noch mehr für uns habt, ruft uns gerne an oder schickt uns weiterhin fleißig WhatsApps 93 3 93 3.
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11: Nehmt einen Fächer mit, es wird auch heute richtig warm. 25 Grad bekommen wir. Die Sonne ist am Start, also es wird ein sehr, sehr schöner Tag.
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0: Heiße Grüße aus dem Studio und somit herzlich willkommen an diesem heißen Donnerstag. Eine wunderschöne.
1: Guten Morgen.
0: Ihr seid genau richtig, hier ist Energy. Und damit ihr auch bestens Bescheid wisst über den Tag, haben wir das Wichtigste aus München für München für euch zusammengefasst. Das Stadtstreppenchaos, das geht auch heiß her, sollte eigentlich heute zu Ende gehen, aber ist eben leider nicht der Fall. Die Sperrung zwischen Pasing und der Donnersberger Brücke wird verlängert bis morgen. Also habt da auf jeden Fall noch ein bisschen Geduld und am Wochenende kommen wir dann hoffentlich wieder ganz normal durch die City.
1: Ja, oder ihr steigt aufs Radl, so wie ich aktuell. Ich immer durch die City mit meinem ultra alten Rad, was
0: das
1: ich beim Flohmarkt geschossen habe.
0: Das macht gar nichts.
1: Das könnte man auch ein bisschen aufpäppeln tatsächlich. Neue Lackierung machen, frische Griffe, bunte Pedale. Das könnt ihr auch machen, ich eigentlich auch, beim Fahrrad-Repair-Workshop der Initiative Freiraumviertel. Das Ganze ist kostenlos und startet heute um 14.30 Uhr beim Stiegelmeierplatz.
0: Bis mal vor ein paar Jahren hieß es ja Pimp My Ride,
1: ja,
0: und jetzt heißt es Pimp My Bike.
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2: Dann geht's in diesen Donnerstagvormittag. Hello, hello, ich bin's, Felina. Ich übernehme hier und mache natürlich die 10 jetzt am Stück richtig schön laut für uns. Gleich mit der aktuellen Single von Topic und Becky G in so guten 10 Minuten. Und jetzt richtig gemütlich, Olivia Dean.
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Erlingen trifft Los Angeles. Das passiert in dem aktuellen Hit von Energy Star Topic. Der wurde nämlich geboren in Solingen und hat sich aber einfach Becky G mit rangeholt. Die kommt aus Los Angeles, hat eigentlich sogar mexikanische Wurzeln. Also deswegen auch der Titel Sorry Papi.

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16: Mit Ole Leipe. Das S-Bahn-Chaos sollte heute eigentlich beendet werden. Jetzt wurde die Sperrung zwischen der Donnersberger Brücke und Pasing bis morgen Abend verlängert. Der Grund dafür sind 5 Betonfundamente, die gefunden wurden und erst noch beseitigt werden mussten. Dafür gibt es bis morgen Mittag eine Sonderlösung. Alle, die von Pasing aus zum Hauptbahnhof wollen, können mit ihren Nahverkehrtickets in die ICEs einsteigen und fahren. Damit soll die Situation erstmal entlastet werden.
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17: Im Studio Lisa Schwarzkopf. Die USA haben offenbar wieder Ziele im Iran angegriffen. Unter anderem sollen sie iranische Drohnen abgeschossen haben. US-Präsident Trump hatte sich zuvor unzufrieden mit den Verhandlungen über ein Kriegsende gezeigt. Als Vergeltung hat Teheran einen US-Stützpunkt in der Region attackiert. Die Lufthansa blickt optimistisch auf den Sommer. Es gibt genug Treibstoff, deshalb drohen auch keine Flugausfälle. Das hat das Unternehmen betont. Die Straße von Hormus ist zwar weiter blockiert, allerdings würden jetzt verstärkt Kerosinlieferungen aus anderen Ländern kommen. Im Prozess um den geplanten Anschlag auf ein Taylor Swift-Konzert in Wien wird heute das Urteil erwartet. Der 21-jährige Angeklagte hat sich schuldig bekannt. Er war vor knapp 2 Jahren nach einem Tipp aus den USA festgenommen worden. 3 Konzerte wurden damals abgesagt. YouTube verschärft seine Spielregeln für KI. Videos, die mit künstlicher Intelligenz gemacht wurden,

0: sollen künftig automatisch als solche gekennzeichnet werden. Die Plattform will sich nicht mehr nur darauf verlassen, dass die Ersteller das von selbst angeben.
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2: Ja, was soll ich sagen? Der mittlere Ring ist seit einigen Tagen und für einige Tage noch wirklich bumsvoll. Es staut sich die ganze Zeit zurück, teilweise nur eine Spur frei. Deshalb, Leute, plant auf jeden Fall deutlich mehr Zeit ein.
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2: In Mosach auf der Pelkhofenstraße steht einer, Obermenzing auf der Menziger, Eching auf der Haupt- und in Neufahrn auf der Bundesstraße 70. Wenn ihr noch irgendwas seht, ruft an, schickt eine WhatsApp an die 93 3 93 3.
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2: Ich habe gestern den Kollegen ein bisschen Eis mit ins Büro gebracht und ich glaube, da ist noch ein bisschen was übrig und das werde ich mir später noch einverleiben. Das Wetter passt auf jeden Fall dazu. 25 Grad und Sonne gibt's heute und morgen machen wir einfach komplett Copy-Paste.

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22: So, ich glaube, das ist ein guter Zeitpunkt, um sich Gedanken zu machen, was man heute so nach Feierabend macht. Ich werde wahrscheinlich noch an Langwieder See fahren und da ein bisschen die Füße ins Wasser halten. Auf jeden Fall sollten wir den Feierabend nutzen bei diesem wunderschönen Wetter. 25 Grad, dazu blauer Himmel und Sonne. Und genauso sieht es auch morgen aus.
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22: Von den Straßen haben wir eine Meldung. Mittlerer Ring zwischen Georg-Brauchle-Ring und Dom-Pedro-Straße. Da ist in beide Richtungen nur eine Spur frei und deshalb, Leute, staut sich's wirklich zurück. Plant da mehr Zeit ein. Und da, wo es geht, fahrt trotzdem nicht so schnell. Es wird nämlich geblitzt in Mosach auf der Pelkhofen-Straße, Obermenzing auf der Menziger und in Eching auf der Hauptstraße. Da sind 50. Staus oder auch Blitzer. Könnt ihr uns gerne melden, ruft doch einfach an. Oder schickt nur WhatsApp. Geht beides an die 93 3 93 3.
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so nicht auf dem Zettel hatte, wie gerade zum Beispiel die Psychedelic-Pop-Band Tame Impala zusammen mit K-Pop-Star Jenny. Ja, lieben wir ja doll, was bei sowas immer rauskommt, ihr Energy. Und da geht's jetzt weiter für euch mit noch so einer Kombination aus zwei 90er-Girl-Bands. Und zwar einmal haben wir hier die Spice Girls, davon nehmen wir uns nur die Melanie Cyrus, schlups, und dann von TLC Left Eye. Und die beiden zusammen haben ja mal einen Hit gemacht. Never Be The Same Again, hören wir jetzt bei Energy. Come on.

0: an bei euch. Schön, dass ihr mit dabei seid. Hello, hello, ich bin's, Felina. Wir machen hier gleich weiter mit der aktuellen Single von Palm Monkey in so guten 10 Minuten. Krasser, viraler Hit gerade. Und jetzt gehen wir schwimmen. BTS mit Swim.
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jetzt mit richtig heftigen Sommer-Vibes. Die bringen uns Palm Monkey Rossi und The Palm Tree Boy. Haben eine Single rausgebracht namens Aguazi. Und ich habe wirklich mich in jedes Reddit-Forum und in jeden TikTok-Kommentar reingelesen. Es gibt nicht so richtig eine Übersetzung von diesem Wort. Wir wissen nicht, was das heißt. Falls ihr das wisst, was das bedeutet, weil das in eurer Muttersprache nämlich etwas bedeutet, sagt mir gerne Bescheid, schickt mir eine WhatsApp. Ich möchte es sehr, sehr gerne wissen, aber der Song, der ist geil, das weiß ich jetzt schon. Gibt's jetzt für euch bei Energy immer die besten neuen Hits. Ja.

0: wenn man im Ausland unterwegs ist, dann kommt das Navi gerade mit der Aussprache ein bisschen durcheinander. Es ist ja auf Deutsch eingestellt, aber wenn du jetzt beispielsweise in Spanien unterwegs bist, dann werden die Straßennamen doch sehr deutsch, teilweise auch englisch oder ganz kurios ausgesprochen. Und Diana hat sowas Ähnliches sogar in Deutschland erlebt.
1: Links fahren in Richtung Industrieterrain abwesend 800 81 Toten abwesend.
2: Das ist doch eigentlich immer gut, wenn du irgendwo unterwegs bist und nicht mal das Navi weiß, wo es gerade ist. Also das ist wirklich ein Premium.
0: Noch schlimmer wird's, wenn du in Deutschland unterwegs bist und auf einmal übers Navi erfährst, hoppala, ich bin schon in Frankreich angekommen.
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3: Mit Ole Leiper. Bei den Löwen sieht's ja finanziell gerade sehr schlecht aus. Dazu hat sich jetzt auch Investor Hasan Ismaik zu Wort gemeldet. In einem offenen Statement sagt er, dass er in den letzten 15 Jahren dem Verein 80 Millionen Euro gegeben habe. Dazu hat er auch bestätigt Darlehen gekündigt, aber auch schon neue Finanzierungsmodelle angeboten zu haben. Ismaik sagt auch, dass sein Ziel weiterhin ist, den Verein zu unterstützen. Denn wenn die Löwen bis Anfang Juni nicht genügend Geld zusammenbekommen, wird ihnen die Drittliga-Lizenz für die nächste Saison nicht gegeben und sie müssen in die Regionalliga absteigen.
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4: Im Studio Lisa Schwarzkopf. Der Tankrabatt läuft wohl wie geplant Ende Juni aus. Bundesverkehrsminister Schnieder hat die Hoffnung auf eine Verlängerung jetzt gedämpft. Er sagte dem Handelsblatt, der Staat komme irgendwann an die Grenze seiner Möglichkeiten. Die Lage im Nahen Osten bleibt angespannt. Die USA haben laut einem Regierungsvertreter wieder Ziele im Iran angegriffen. Unter anderem wurden demnach iranische Drohnen abgeschossen. Als Vergeltung hat der Iran laut Staatsfernsehen einen US-Stützpunkt in der Region angegriffen. Das freiwillige soziale Jahr soll attraktiver werden. Das Rote Kreuz fordert deswegen mehr Geld für die jungen Helfer. DRK-Chef Gröhe fordert im Redaktionsnetzwerk Deutschland, dass das Taschengeld von aktuell 400 auf rund 1.000 Euro im Monat steigen soll. Sonst könnten sich viele das FSJ nicht leisten. Dem Ebola-Patienten in der Berliner Charité geht es besser. Die Laborwerte des US-Amerikaners sind fast wieder normal, heißt es von der Klinik. Der Mann arbeitet als Arzt und hatte sich in der Demokratischen Republik Kongo mit dem gefährlichen Virus infiziert.
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5: Auf den Autobahnen geht's im Moment, aber bei uns der mittlere Ring, der ist proppevoll. Also wirklich zwischen Georg-Brauchle-Ring und Dom-Pedro-Straße ist ja in beide Richtungen nur eine Spur frei und deshalb dauert's da deutlich länger.
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5: Obermenzing steht einer auf der Menziger Straße, Eching auf der Haupt- und in Mosach auf der Pelkhofenstraße. Fehlt noch was? Dann lasst mich das doch gerne wissen. Ruft an, schickt eine WhatsApp. Beides an die 089 93 3 93
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5: 25 Grad in Deutschland ist, finde ich, so die perfekte Temperatur. Es ist nicht zu heiß, es ist nicht kühl, es ist einfach klassisch Sommer. Und genau das haben wir heute. Dazu gibt's richtig viel Sonne und morgen sind wir ähnlich dran bei 26 Grad.

0: Das ist ein Crossover. Hatte ich für mich 2026 gar nicht auf dem Zettel. Und ehrlich gesagt, muss ich auch nicht. Ihr hört Energy um die besten neuen Hits. Mit mir, Felina, mit Jakob von Hallo. Energy am Morgen. Und es geht um die Kaulitz-Brüder und Angela Merkel.
1: Ja, die hatten irgendwie letzte Woche so ein bisschen Beef, ohne dass sie zusammengesessen haben. Weil Angela Merkel hat nämlich gesagt, sie hat immer mal wieder eine Einladung bekommen von unseren Energy-Stars, den Kaulitz-Brüdern, für ihren Podcast.
0: Aha.
1: Hat sie aber immer abgelehnt. Und wird sie auch die nächsten Jahre weiter ablehnen. Ich weiß nicht, was sie gegen sie hat. So, jetzt haben die beiden in ihrem Podcast natürlich darauf reagiert und haben gemeint, boah, also das war irgendwie ja ein totaler Downer für sie. Das hat sie voll gekränkt. Ja, sind sie gar nicht mit klar gekommen. Und vielleicht ist jetzt ein bisschen Rache auch geplant.
2: Oh, wir halten sie fest auf der Liste für Wetten, dass wir müssen jetzt schauen. Können ja schauen, wie sie in anderen Interviews sich noch verhält.
3: Ja, ja. Aber ich glaube, ich sehe es ähnlich wie du. Ich glaube, es war so eine freche, kecke Antwort. Mhm. Und darunter verbuche ich sie jetzt auch einfach mal.
1: Ja. Weil die beiden, die machen ja Wetten, dass
0: ja.
1: Anfang Dezember und mal gucken, ob sie dann jetzt dabei sein wird, die Angie, oder nicht. Ja, Karten gibt's noch keine, ich habe schon nachgeguckt, aber bald soll es geben.
0: Also wir sind hier auf jeden Fall aufgeregt und sobald wir mehr wissen, melden wir uns sofort hier rein.
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6: Ich bin heute Morgen mit dem Fahrrad zur U-Bahn gefahren und ach, dann hat mir so richtig schön der Wind durch die Haare geweht und ich dachte so, was ist das bitte für geiles Wetter? Und so geht's den ganzen Tag weiter. 25 Grad und Sonne und morgen kann ich's genauso machen mit dem Fahrrad zur U-Bahn bei 26 Grad.
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6: Und wenn ihr gerade mit dem Auto durch die Gegend cruist, dann plant ein bisschen mehr Zeit ein. Auf dem Mittleren Ring ist einiges los. Zwischen Georg-Brauchle-Ring und Dom-Pedro-Straße ist ja in beide Richtungen nur eine Spur frei. Deshalb staut sich da zurück. Wenn es denn dann mal läuft, fahrt trotzdem nicht so schnell. Es wird nämlich geblitzt in Mosach auf der Pelkhofenstraße, in Eching auf der Haupt- und in Obermenzing auf der Menzinger Straße. Da sind 50. Ihr seht unterwegs noch was. Dann ruft doch gerne an oder schickt einfach kurz eine WhatsApp. Geht auch an die 93 3 93 3.
7: Macht euch bereit.
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2015 haben die beiden Jungs sich hier kennengelernt, Emil und Pierre von Two Colors. Und ausgerechnet in 2020 ging es dann los. Da kam auf einmal der Erfolg, als wirklich alles dicht war, nichts machbar. Wir konnten in keinen Club reingehen und trotzdem ist ihre Clubmucke richtig abgegangen. Mad World, aktuelle Single, hören wir uns jetzt an. Hier bei Energy über die besten neuen Hits. 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
0: Nachmittags 12 Uhr. Hello, hello. Schön, dass ihr da seid. Wir machen hier weiter in den 10 Hits am Stück. Gleich mit Norma Jean Martini und jetzt einer Band, die einfach knallhart gestern in meiner allerersten Pole Dance Klasse lief. Da habe ich nie mit gerechnet. Hier sind Glock Glock für euch und ich bin's, Felina. Hi.
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fast wieder geschafft, kurze Arbeitswoche und trotzdem seid ihr schon so richtig so, ich kann nicht mehr. Dann habe ich jetzt hier was für euch von Norma Jean Martini, die selber sagt, ja, wenn sie mal einen schwereren Tag hat, ja, irgendwie traurige Stimmung und sie kommt da überhaupt nicht mehr raus, dann gibt es nur eine Sache, die hilft, und zwar Musik machen. Und tatsächlich finde ich, ist es super schwierig, doll traurig zu sein, wenn man einen fröhlichen Song gerade singt. Also singt vielleicht hier gerne mit. Aktueller Hit von Norma Jean Martini, Encore bei Energy, über die besten neuen Hits.

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21: Mit Ole Leipe. Die 23 Mantelpaviane des Tierpark Hellerbrunn sind jetzt in andere Zoos umgezogen. Auf ihrem bisherigen Gelände entsteht in den nächsten Jahren die neue Panda-Anlage. Unser Tierpark bekommt ja ab 2028 2 Pandas als Leihgabe aus China und die brauchen Platz. Der Transport der Tiere war auch für den Zoll mal was Neues. Jedes Tier braucht nämlich spezielle Artenschutzgenehmigungen und eigene Ausfuhrpapiere. Die Paviane sind aber alle gut in ihren neuen Zoos in Algerien und Bosnien angekommen.
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22: Im Studio Lisa Schwarzkopf. Mit dem Tankrabatt ist wohl wie geplant Ende Juni Schluss. Bundesverkehrsminister Schnieder dämpft im Handelsblatt jetzt die Erwartungen, dass die Steuersenkung verlängert wird. Immerhin, einen Mangel an Sprit oder auch Kerosin sieht der Minister nicht. In Deutschland bekommen immer mehr Menschen die Diagnose Hautkrebs. Über 120.000 wurden 2024 deswegen im Krankenhaus behandelt. Das waren fast doppelt so viele wie noch 2004. Besonders beim hellen Hautkrebs sind die Fälle stark gestiegen. Auf Zypern geht's heute um mögliche Verhandlungen mit Russland. Die EU-Außenminister kommen auf der Insel zusammen. Bei dem Treffen wollen sie darüber sprechen, wie sich Europa an Gesprächen über einen Waffenstillstand im Ukraine-Krieg beteiligen kann. Die weltbekannte Holocaust-Gedenkstätte

0: Gedenkstätte Yad Vashem kommt nach Deutschland. In München entsteht ihr erstes Bildungszentrum außerhalb Israels. Eine kleinere Außenstelle ist in Leipzig geplant. Bundesbildungsministerin Prien sieht als Ziel, die Erinnerungsarbeit und den Kampf gegen Antisemitismus zu stärken.
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2: Ja, was soll ich sagen? Der mittlere Ring ist seit einigen Tagen und für einige Tage noch wirklich bumsvoll. Es staut sich die ganze Zeit zurück, teilweise nur eine Spur frei. Deshalb, Leute, plant auf jeden Fall deutlich mehr Zeit ein.
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2: In Mosach auf der Pelkhofenstraße steht einer, Obermenzing auf der Menziger, Eching auf der Haupt- und in Neufahrn auf der Bundesstraße 70. Wenn ihr noch irgendwas seht, ruft an, schickt eine WhatsApp an die 93 3 93 3.
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2: Ich habe gestern den Kollegen ein bisschen Eis mit ins Büro gebracht und ich glaube, da ist noch ein bisschen was übrig und das werde ich mir später noch einverleiben. Das Wetter passt auf jeden Fall dazu. 25 Grad und Sonne gibt's heute und morgen machen wir einfach komplett Copy-Paste.

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12: So, ich glaube, das ist ein guter Zeitpunkt, um sich Gedanken zu machen, was man heute so nach Feierabend macht. Ich werde wahrscheinlich noch an Langwieder See fahren und da ein bisschen die Füße ins Wasser halten. Auf jeden Fall sollten wir den Feierabend nutzen bei diesem wunderschönen Wetter. 25 Grad, dazu blauer Himmel und Sonne. Und genauso sieht es auch morgen aus.
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12: Von den Straßen haben wir eine Meldung. Mittlerer Ring zwischen Georg-Brauchle-Ring und Dom-Pedro-Straße. Da ist in beide Richtungen nur eine Spur frei und deshalb, Leute, staut sich's wirklich zurück. Plant da mehr Zeit ein. Und da, wo es geht, fahrt trotzdem nicht so schnell. Es wird nämlich geblitzt in Mosach auf der Pelkhofen-Straße, Obermenzing auf der Menziger und in Eching auf der Hauptstraße. Da sind 50. Staus oder auch Blitzer. Könnt ihr uns gerne melden, ruft doch einfach an. Oder schickt nur WhatsApp. Geht beides an die 93 3 93 3.
14: Es geht wieder los.

Von Lady Gaga und Doechii geht's jetzt weiter zur nächsten Queen im Pop-Business. Einfach Rita Ora jetzt für euch bei Energy mit ihrer Single Your Song. Und diesen Song hat tatsächlich Ed Sheeran für sie mitgeschrieben. Und wenn ihr ganz genau hinhört im Refrain, singt er auch ein bisschen mit, so die Background-Vocals. Jetzt für euch Your Song von Rita Ora bei Energy.

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0: Was ein fantastischer Donnerstagmittag. Wir haben es 13 Uhr. Also für mich gilt das, weil ihr mit dabei seid. Das freut mich immer am allermeisten. Und für euch gilt das vielleicht wegen der 10 in so einem Stück. Die laufen hier ja gerade. Und da habe ich gleich für euch die aktuelle Single von Alle Farben und jetzt Ohrwurm von Juste, Jackstyle und Jo.
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sich ein Konditor und ein Fußballer und machen einen Song. Ganz genau. Ihr hört Energy, immer die besten neuen Hits. Ja, der Star-DJ Alle Farben ist ja tatsächlich Konditor. Das wäre sozusagen seine Alternative zum Musikbusiness gewesen. Und René Miller wiederum, der hat mal eine Fußballkarriere angestrebt, hat sogar beim SV Böblingen in der dritten Liga gespielt, aber jetzt musikalisch eben doch auch recht erfolgreich für euch. Die gemeinsame Single Buddy Talk bei Energy, immer die besten neuen

0: wenn man im Ausland unterwegs ist, dann kommt das Navi gerade mit der Aussprache ein bisschen durcheinander. Es ist ja auf Deutsch eingestellt, aber wenn du jetzt beispielsweise in Spanien unterwegs bist, dann werden die Straßennamen doch sehr deutsch, teilweise auch englisch oder ganz kurios ausgesprochen. Und Diana hat sowas Ähnliches sogar in Deutschland erlebt.
1: Links fahren in Richtung Industrieterrain, abgelesen 880 Toten, die gewesen.
2: Das ist doch eigentlich immer gut, wenn du irgendwo unterwegs bist und nicht mal das Navi weiß, wo es gerade ist. Also das ist wirklich ein Premium.
0: Noch schlimmer wird's, wenn du in Deutschland unterwegs bist und auf einmal übers Navi erfährst, opala, ich bin schon in Frankreich angekommen.
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4: Stellt euch mal vor, ihr werdet kurz vor eurer Trauung sitzen gelassen.
5: Allein auf Hochzeitsreise.
6: Hochzeitsreise, Urlaub, nennen Sie es, wie Sie wollen.
4: Der Energy-Movie-Tipp diesmal mit Romantik und Chaos. Es geht um Solomio und darin spielt Kevin James den liebenswerten Matt, der jahrelang für seine Traumhochzeit in Italien gespart hat. Kurz vor der Trauung lässt ihn seine Verlobte aber sitzen. Die Flitterwochen sind allerdings schon bezahlt, also tritt Matt die Reise kurzerhand alleine an.
7: Haben Sie das Honeymoon-Paket gebucht?
5: Ja.
7: Gehören dazu nicht zwei?
5: Das ist was Persönliches.
7: Oh, sie ist nicht aufgetaucht.
4: Zwischen wunderschönen Landschaften, spontanen Begegnungen und jeder Menge Selbstzweifel versucht Matt dort wieder zu sich selbst zu finden. Dabei lernt er Gia kennen, eine lebensfrohe Italienerin, die ihm zeigt, dass das Leben manchmal ganz andere Pläne hat.
7: Matti, du musst akzeptieren, dass Heather nicht zurückkommt.
8: Du musst es versuchen und habe keine Angst.
4: Solomio ist eine Mischung aus Herzschmerz und Humor und erzählt davon, dass Neuanfänge oft genau dann passieren, wenn man am wenigsten damit rechnet.
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9: Mit Ole Leipe. Das S-Bahn-Chaos sollte heute eigentlich beendet werden. Jetzt wurde die Sperrung zwischen der Donnersberger Brücke und Pasing bis morgen Abend verlängert. Der Grund dafür sind 5 Betonfundamente, die gefunden wurden und erst noch beseitigt werden mussten. Dafür gibt's bis morgen Mittag eine Sonderlösung. Alle, die von Pasing aus zum Hauptbahnhof wollen, können mit ihren Nahverkehrtickets in die ICEs einsteigen und fahren. Damit soll die Situation erstmal entlastet werden.
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10: Im Studio Lisa Schwarzkopf. Der Tankrabatt läuft wohl wie geplant Ende Juni aus. Bundesverkehrsminister Schnieder hat die Hoffnung auf eine Verlängerung jetzt gedämpft. Er sagte dem Handelsblatt, der Staat komme irgendwann an die Grenze seiner Möglichkeiten. Die USA haben offenbar wieder Ziele im Iran angegriffen. Unter anderem sollen sie iranische Drohnen abgeschossen haben. US-Präsident Trump hatte sich zuvor unzufrieden mit den Verhandlungen über ein Kriegsende gezeigt. Als Vergeltung hat Teheran einen US-Stützpunkt in der Region attackiert. Ob Nachrichten, Videos oder Bilder, viele Menschen können nicht mehr richtig einschätzen, ob Infos nun echt sind oder nicht. Bei einer Bitkom-Umfrage haben das fast 2/3 gesagt. 9 von 10 sind schon auf Fake News gestoßen. Von Bitkom heißt es, Desinformationen schaden unserer Demokratie. Auf der Bahnstrecke zwischen Hamburg und Berlin läuft der Verkehr jetzt wieder normal. Die Deutsche Bahn hat die Stellwerksstörung bei Lüneburg eher beseitigt als gedacht. Die Probleme hatten seit gestern zu zahlreichen Ausfällen und Verspätungen geführt.
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11: Auf einer Autobahn geht's im Moment, aber bei uns der mittlere Ring, der ist proppevoll. Also wirklich zwischen Georg-Brauchle-Ring und Dom-Pedro-Straße ist ja in beide Richtungen nur eine Spur frei und deshalb dauert's da deutlich länger.
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11: Obermenzing steht einer auf der Menziger Straße, Eching auf der Haupt- und in Mosach auf der Berghofenstraße. Fehlt noch was? Dann lasst mich das doch gerne wissen. Ruft an, schickt eine WhatsApp. Beides an die 089 93
2: 93. 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
11: 25 Grad in Deutschland ist, finde ich, so die perfekte Temperatur. Es ist nicht zu heiß, es ist nicht kühl, es ist einfach klassisch Sommer. Und genau das haben wir heute. Dazu gibt es richtig viel Sonne und morgen sind wir ähnlich dran bei 26 Grad.

0: Gute Frage fürs erste Date. Wärt ihr ein Möbelstück, welches denn dann? Das ist gerade so eine Challenge, die wir uns hier bei Energy selber gestellt haben. Und Kollegin Vivi?
1: Wär ich ein Möbelstück?
2: Dann wäre ich eine Lampe, aber nicht aus den 70ern, sondern so eine Aura-Lampe. Checkt ihr? Die machen so ganz tolles atmosphärisches Licht und ich sorge ja auch immer für eine gute Atmosphäre. Passt doch hervorragend.
0: Süß. Oder auch Annika?
1: Wär ich ein Möbelstück?
3: Dann wäre ich ein Stuhl, und zwar genau der Stuhl in eurem Zimmer, auf dem immer so ein bisschen Kleidung liegt oder auch mal eine Brotdose vom Tag davor, vielleicht ein Buch. So ein bisschen Chaos ist immer irgendwie da, hat aber alles seinen Zweck. Und wenn Besuch kommt, kann man einfach eine Jacke drüber hängen und keiner sieht das Chaos mehr.
0: Süß, finde ich richtig niedlich. Überlegt's mal für euch und vielleicht gibt's ja auch Inspiration bei euch zu Hause. Was muss denn da gerade schöner gemacht werden?
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0: Ihr kauft, wir zahlen. Und wenn das so eine Aura-Lampe ist, von mir aus, oder halt ein neuer Stuhl oder vielleicht ein Schrank, damit die Klamotten dann vielleicht nicht immer auf dem Stuhl rumliegen. Klar, sagt uns, was ihr braucht, als was ihr euch identifiziert, von mir aus auch. Alles über energy.de und wir zahlen. 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
5: Ich bin heute Morgen mit dem Fahrrad zur U-Bahn gefahren und ach, dann hat mir so richtig schön der Wind durch die Haare geweht und ich dachte so, was ist das bitte für geiles Wetter? Und so geht's den ganzen Tag weiter. 25 Grad und Sonne und morgen kann ich's genauso machen mit dem Fahrrad zur U-Bahn bei 26 Grad.
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5: Und wenn ihr gerade mit dem Auto durch die Gegend cruist, dann plant ein bisschen mehr Zeit ein. Auf dem Mittleren Ring ist einiges los. Zwischen Georg-Brauchle-Ring und Dom-Pedro-Straße ist ja in beide Richtungen nur eine Spur frei. Deshalb, staut sich's da zurück. Wenn es denn dann mal läuft, fahrt trotzdem nicht so schnell. Es wird nämlich geblitzt in Mosach auf der Pelkhofenstraße, in Eching auf der Haupt- und in Obermenzing auf der Menzinger Straße. Da sind 50. Ihr seht unterwegs noch was, dann ruft doch gerne an. Oder schickt einfach kurz eine WhatsApp, geht auch an die 93 3 93 3.
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Christus Serendi hier bei LRG mal die besten neuen Hits. Der hat ja auch als Straßenmusiker angefangen, macht das auch immer noch manchmal. Unter anderem in der U-Bahn. Nur dafür hat er neulich Ärger bekommen. Das darf man nämlich nicht einfach so. Das ist richtig der U-Bahn-Fahrer gekommen und so, nein, wir dürfen sie hier nicht. Schade, weil es klang sehr, sehr gut. Seine aktuelle Single Good Old Days, versprochen, lassen wir hier durchlaufen. Egal wie viele U-Bahn-Fahrer zu uns ins Studio gerammt kommen. Der Knopf bleibt an. Jetzt für euch bei LRG mal die besten neuen Hits.

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0: 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Und da war es auch schon wieder 14 Uhr auf dem Donnerstagnachmittag. Gut, dass ihr da seid. Ich bin's, Felina. Hello, hello. Eure 10 Hits am Stück, die gehen ja auch sofort weiter. Gleich mit der aktuellen Single von Fastboy. Und jetzt gibt's Taylor Swift.

zwei Brüder, die zusammen wohnen, zusammen Musik machen und zusammen beim Perukaville dieses Jahr auftreten werden. Die Jungs von Fastboy könnt ihr da live sehen und ich kann euch das sehr, sehr empfehlen, die live anzugucken, weil das sind nicht nur unfassbar gute DJs und Musikproduzenten, nee, die singen halt auch selber und spielen Instrumente und das ist sehr überragend, was da auf der Bühne passiert. Gönnt ihr euch, denn wir schicken euch hin im Energy Festival.

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Und hier sind die Jungs jetzt für euch. Fastboy, Beautiful Life. Growing up.

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16: Mit Ole Leiper. Bei den Löwen sieht's ja finanziell gerade sehr schlecht aus. Dazu hat sich jetzt auch Investor Hasan Ismaik zu Wort gemeldet. In einem offenen Statement sagt er, dass er in den letzten 15 Jahren dem Verein 80 Millionen Euro gegeben habe. Dazu hat er auch bestätigt Darlehen gekündigt, aber auch schon neue Finanzierungsmodelle angeboten zu haben. Ismaik sagt auch, dass sein Ziel weiterhin ist, den Verein zu unterstützen. Denn wenn die Löwen bis Anfang Juni nicht genügend Geld zusammenbekommen, wird ihnen die Drittliga-Lizenz für die nächste Saison nicht gegeben und sie müssen in die Regionalliga absteigen.
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17: Im Studio Gisa Weber. Viele haben im Sommer mit extremer Hitze zu kämpfen. Und das kann auch Folgen für die deutsche Wirtschaft haben. Das zeigt die Studie eines Kreditversicherers. Schon ab 30 Grad sackt die Produktivität ab. Außerdem steigen die Energiekosten, weil mehr gekühlt wird. Bis 2030 drohen Milliardenverluste. Der Tankrabatt läuft wohl wie geplant Ende Juni aus. Bundesverkehrsminister Schnieder hat die Hoffnung auf eine Verlängerung jetzt gedämpft. Er sagte dem Handelsblatt, der Staat komme irgendwann an die Grenzen seiner Möglichkeiten. Engpässe beim Tanken oder Probleme im Sommerreiseverkehr erwartet Schnieder aber nicht. Die EU-Kommission verhängt eine Riesenstrafe gegen Temu. Der Billig-Online-Händler muss 200 Millionen Euro zahlen. Es geht darum, dass Temu nicht genügend gegen unsichere und gesundheitsgefährdende Produkte auf seiner Plattform tut, so die Kommission. Temu kann vor Gericht gegen die Strafe vorgehen. Kurz vor dem Start der Fußball-WM wollen sich immer mehr US-Bundesstaaten die FIFA vorknöpfen. Es geht um hohe Preise und die Ticketvergabe. Unter anderem New York und New Jersey ermitteln. Fans sollen über ihre Sitzplätze getäuscht worden sein und mussten demnach so für schlechtere Plätze tief in die Tasche greifen.

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1: Ja, was soll ich sagen? Der mittlere Ring ist seit einigen Tagen und für einige Tage noch wirklich bumsvoll. Es staut sich die ganze Zeit zurück, teilweise nur eine Spur frei. Deshalb, Leute, plant auf jeden Fall deutlich mehr Zeit ein.
2: Blitzer.
1: In Mosach auf der Pelkhofenstraße steht einer, Obermenzing auf der Menziger, Eching auf der Haupt- und in Neufahrn auf der Bundesstraße 70. Wenn ihr noch irgendwas seht, ruft an, schickt eine WhatsApp an die 93 3 93 3.
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1: Ich habe gestern den Kollegen ein bisschen Eis mit ins Büro gebracht und ich glaube, da ist noch ein bisschen was übrig und das werde ich mir später noch einverleiben. Das Wetter passt auf jeden Fall dazu. 25 Grad und Sonne gibt's heute und morgen machen wir einfach komplett Copy-Paste.

0: Habt ihr so Comfort-Serien, sowas wie Friends oder Gilmore Girls? Bei mir ist es auf jeden Fall Scrubs und Malcolm mittendrin. Aber auch King of Queens, zum Beispiel für meinen Freund, die absolute Abspannserie. Die hatte schon 3 Milliarden Mal durchgeguckt und es läuft trotzdem noch gefühlt jeden Abend bei uns. Und genau davon gibt es jetzt ein Update im
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2: Hallo zusammen, der King of Queens ist zurück. Kevin James kennt man eigentlich eher aus chaotischen Komödien. Jetzt sieht man ihn in Solo Mio, aber von einer anderen Seite im Kino. Diesmal wird's nämlich etwas tragischer, aber natürlich trotzdem mit der passenden Note an Humor. In Solo Mio spielt Kevin James einen Mann, der bei seiner Hochzeit in Italien am Altar sitzen gelassen wird, plötzlich komplett neu anfangen muss und beschließt, seine Hochzeitsreise alleine anzutreten. Dabei merkt er aber, dass Alleinsein deutlich komplizierter ist als gedacht. Der Film kombiniert klassischen Kevin-James-Humor mit einer etwas ruhigeren Geschichte über Neuanfänge, die wirklich große Liebe und die Frage, wie man eigentlich wieder zu sich selbst findet. Solo Mio ist keine reine Klamauk-Komödie, sondern eine sympathische Mischung aus Humor und Herz und genau das macht den Film überraschend charmant und zu meiner Empfehlung für diese Woche.
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0: Danke dir, Paul.
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17: So, ich glaube, das ist ein guter Zeitpunkt, um sich Gedanken zu machen, was man heute so nach Feierabend macht. Ich werde wahrscheinlich noch an Langwieder See fahren und da ein bisschen die Füße ins Wasser halten. Auf jeden Fall sollten wir den Feierabend nutzen bei diesem wunderschönen Wetter. 25 Grad, dazu blauer Himmel und Sonne. Und genauso sieht es auch morgen aus.
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17: Von den Straßen haben wir eine Meldung. Mittlerer Ring zwischen Georg-Brauchle-Ring und Dom-Pedro-Straße. Da ist in beide Richtungen nur eine Spur frei und deshalb, Leute, staut sich's wirklich zurück. Plant da mehr Zeit ein. Und da, wo es geht, fahrt trotzdem nicht so schnell. Es wird nämlich geblitzt in Mosach auf der Pelkhofen-Straße, Obermenzing auf der Menziger und in Eching auf der Hauptstraße. Da sind 50. Staus oder auch Blitzer. Könnt ihr uns gerne melden, ruft doch einfach an. Oder schickt nur WhatsApp. Geht beides an die 93 3 93 3.
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geht's hier für euch mit einem Energy Star, der einen sehr, sehr amüsanten Rekord hält. Und zwar eingetragen im Dezember 2007 bei Guinness World Records, also wirklich richtig offiziell gemacht, ist er die Nummer eins der Menschen, die am meisten Klingeltöne verkauft haben als Künstler. Mhm. Und zwar 11 Millionen verkaufte Klingeltöne. Ist das witzig? Jetzt für euch Aiken mit Lonely by Energy. Hello.

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2: Schön, dass ihr mit am Start seid an eurem Donnerstagnachmittag. Ich bin's, Selina. Hi, heute gibt's bei mir in der Show Kinotickets, Festivaltickets for free. Ihr könnt noch eine letzte Runde beim Energy Wunschwohnen gewinnen. Ja, es ist einiges los. Und dazu natürlich immer die besten neuen Hits. Gleich von Glockenbach Lost. Davor aber noch Kygo mit Save My Love.

Ein Fall für Akte X hier bei Energy. Wenn man nämlich Glockenbach-Musik hört, dann weiß man, dass es Glockenbach ist. Aber gesehen hat man ihn oder die Gruppe noch nie. Besonderes Markenzeichen ist eine schwarze Maske, die alle tragen. Ich bin ganz ehrlich, das ist ganz geil. Dann hat man wenigstens seine Ruhe, weil niemand das Gesicht kennt. Aber wie gesagt, den Sound erkennt man direkt. Neuer Song gibt's jetzt. Glockenbach

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0: Zoos umgezogen. Auf ihrem bisherigen Gelände entsteht in den nächsten Jahren die neue Panda-Anlage. Unser Tierpark bekommt ja ab 2028 zwei Pandas als Leihgabe aus China und die brauchen Platz. Der Transport der Tiere war auch für den Zoll mal was Neues. Jedes Tier braucht nämlich spezielle Artenschutzgenehmigungen und eigene Ausfuhrpapiere. Die Paviane sind aber alle gut in ihren neuen Zoos in Algerien und Bosnien angekommen.
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2: Mit Gisa Weber, guten Tag. Gefährliche Ladegeräte oder unsicheres Kinderspielzeug. Die EU findet, dass Temu zu wenig gegen illegale Produkte auf seiner Plattform tut. Jetzt hat die Kommission deswegen eine 200 Millionen Euro Strafe gegen den chinesischen Online-Riesen verhängt. Temu spricht von einer unverhältnismäßigen Strafe. Mit dem Tankrabatt ist wohl wie geplant Ende Juni Schluss. Bundesverkehrsminister Schnieder dämpfte im Handelsblatt jetzt die Erwartungen, dass die Steuersenkung verlängert wird. Immerhin, einen Mangel an Sprit oder auch Kerosin sieht der Minister nicht. Der Sommerreiseverkehr ist aus seiner Sicht nicht in Gefahr. Für die deutsche Wirtschaft wird extreme Hitze zu einem immer größeren Problem. Der Kreditversicherer Allianz Trade warnt vor Verlusten von knapp 113 Milliarden Euro in den nächsten Jahren. Wenn es sehr heiß ist, nimmt die Produktivität ab. Außerdem sind die Energiekosten höher, weil mehr gekühlt wird. Das freiwillige soziale Jahr soll attraktiver werden. Das Rote Kreuz fordert deswegen mehr Geld für die jungen Helfer. DRK-Chef Gröhe fordert im Redaktionsnetzwerk Deutschland, dass das Taschengeld von aktuell 400 auf rund 1.000 Euro im Monat steigen soll. Sonst könnten sich viele das FSJ nicht leisten.
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4: Hallo, liebe Autofahrer, eine Meldung habe ich für euch. Die B471 Inning Richtung Fürstenfeldbruck ist zwischen Fürstenfeldbruck und Fürstenfeldbruck West nach einem Fahrzeugbrand gesperrt.
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4: Langsamer fahren ist angesagt in Trudering in der Zehntfeld, Sendling, Schäftlarn, Ludwigsvorstadt, Geierstraße und Mosach, Windrichring in der 60er-Zone. Staus oder Blitzer, wenn ihr noch was habt, wisst ihr Bescheid, gerne kurze WhatsApp schicken oder auch durchklingeln, beides geht unter der 93 3 93
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4: Also ich habe mir heute fix vorgenommen, nach der Arbeit zu Isar zu fahren, so ein bisschen zu sonnen und die Füße reinzuhängen. Wetter ist ja top dafür, auch noch im Feierabend Sonne pur den ganzen Tag bei 25 Grad. Die nächsten Tage bleibt so schön, es wird nur noch ein bisschen wärmer und erst am Sonntag soll es dann regnerisch werden und gewittern.
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16: 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Zurzeit schaut alles relativ entspannt aus bei euch auf den Straßen. Es rollt.
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16: Dafür wird geblitzt und zwar in Eichenau in der Hauptecke Flurstraße in der Fruchtskerzone. Dankeschön an den Thomas fürs Melden. Schwanthaler Höhe, Riedler, Mosach, Pelkofen und Obermenzing, Menzinger Straße. Staus oder Blitzer, wenn ihr was gesehen habt, macht's wie der Thomas. Gerne kurze WhatsApp schicken oder durchklingeln, weil das geht unter der 93 3 93
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16: Ich gestehe, ich habe das Gym für mich heute abgeschrieben. Nächste Woche wird's Wetter eh viel schlechter. Da müssen wir die Woche noch ausnutzen. Sonnenschein, blauer Himmel bei 25, die nächsten Tage bis zu 30 Grad. Und ab Sonntag soll's dann nass werden, wie eben auch die kommende Woche.
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Na, seid ihr ready für ein Glow-Up? Dann stellt euch gefälligst hinten an, euer Bike ist jetzt erstmal dran. Es gibt nämlich heute noch einen Fahrrad-Repair-Workshop bis 17.30 Uhr beim Siedlmeierplatz. Da könnt ihr eure Bikes kostenlos verschönern oder reparieren lassen. Mit neuer Lackierung, frischen Griffen oder bunten Pedalen. Das finde ich klingt sehr geil, weil vielleicht macht mir dann das Radeln mit solchen Pedalen auch mehr Spaß. Naja, ein bisschen Zeit habt ihr noch, um vorbeizuschauen. Und bis dahin bringen wir euch durch mit immer den besten neuen Hits. Jetzt von Alo.

0: 16 Uhr München, da sind wir schon wieder mittendrin in den 10 Hits am Stück.
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0: Und da gibt's Gewinne. Tickets für die besten Festivals rund um die Welt. 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Alles hört ihr diese Stunde, wo ihr das bekommt. Dazu gibt's immer die besten neuen Hits. Gleich von Becky G. Davor aber noch Taylor Swift mit Opelite. Und ich bin's, Selina. Hi, schön, dass ihr mit am Start seid, ihr geilen Schnitten.

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1: Immer top gestylt aussehen. 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Da könnt ihr euch auch mal so ein bisschen Inspo holen, wenn ihr Bock habt, für eure Outfits und eure Tickets for free auf energy.de beim Energy Festival Sommer. Klickt euch mal rein und dazu hört ihr Becky G's neue Nummer

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11: Mit Ole Leipe. Das S-Bahn-Chaos sollte heute eigentlich beendet werden. Jetzt wurde die Sperrung zwischen der Donnersberger Brücke und Pasing bis morgen Abend verlängert. Der Grund dafür sind 5 Betonfundamente, die gefunden wurden und erst noch beseitigt werden mussten. Dafür gibt es bis morgen Mittag eine Sonderlösung. Alle, die von Pasing

0: Köln-Ring aus zum Hauptbahnhof wollen, können mit ihren Nahverkehrtickets in die ICEs einsteigen und fahren. Damit soll die Situation erstmal entlastet werden.
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2: Mit Gisa Weber, guten Tag. Der Tankrabatt läuft wohl wie geplant Ende Juni aus. Bundesverkehrsminister Schnieder hat die Hoffnung auf eine Verlängerung jetzt gedämpft. Er sagte dem Handelsblatt, der Staat komme irgendwann an die Grenzen seiner Möglichkeiten. Engpässe beim Tanken oder

0: zeigt die Studie eines Kreditversicherers. Schon ab 30 Grad sackt die Produktivität ab. Außerdem steigen die Energiekosten, weil mehr gekühlt wird. Bis 2030 drohen Milliardenverluste. Gefährliche Ladegeräte oder unsicheres Kinderspielzeug. Die EU findet, dass Temu zu wenig gegen illegale Produkte auf seiner Plattform tut. Jetzt hat die Kommission deswegen eine 200-Millionen-Euro-Strafe gegen den chinesischen Online-Riesen verhängt. Temu spricht von einer unverhältnismäßigen Strafe. Im Ruhrgebiet sind die Affen los. Seit gestern ist eine Gruppe von Rhesusaffen auf der Flucht. Sie sind aus einer Auffangstation in Witten ausgebüxt. So wie es aussieht, hatten sie den Mörtel aus einer Backsteinmauer gekratzt und konnten so ausbrechen. Einsatzkräfte suchen jetzt nach den Affen.
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2: Vorsichtig fahren ist angesagt auf dem Mittleren Ring im Heckenstaller Tunnel. Da ist die rechte Spur nach einem Unfall blockiert. A8 Richtung Stuttgart zwischen Odelshausen und Adelshausen. Hier steht ein defekter LKW auf dem Standstreifen und ein defektes Auto steht aktuell auch auf der A9 Nürnberg Richtung München zwischen Kreuzneufahren und Eching.
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2: Dankeschön an den Stefan, der hat einen Blitzer im Hasenbergl in der Feldmochinger Straße 50er-Zone gemeldet. Dann wird es so teuer in Trudering in der Zehnfeld, Neuhausen, Wendel-Dietrich und Schwanthaler Höhe Riedlerstraße. Staus oder Blitzer, wenn ihr noch was gesehen habt, macht's wieder Stefan, gerne kurze WhatsApp schicken oder durchklingeln. Beides geht unter der 93.3.
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2: Ich habe das Gefühl, dass die Menschen hier in der City besser gelaunt sind wegen dem Wetter. Es könnte aber auch irgendwie daran liegen, dass Pfingstferien sind, so weniger los ist und wir uns einfach mehr auf den Weg gehen können. Naja, Wetter ist auf jeden Fall top. Sonne pur bei 25, morgen bei 27, Samstag bei 30 Grad. Wir steigern uns und dann ab Sonntag gibt es den Fall. Da starten wir dann auch in die nächste Woche rein mit Regen und kleinen Gewittern.
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0: Ich schau mal auf die Uhr. Es ist so ungefähr 16.40 Uhr. Ihr seid bei Energy und das heißt natürlich, es gibt wieder Kinotickets for free für euch.
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0: Ja, Wetter ist jetzt geil, schreit nicht so nach Kino, wobei ihr auch spät abends so eine schöne Date-Night machen könntet. Oder ab Sonntag und nächste Woche dann, da wird es nämlich eher regnerisch und bäh. Macht wie ihr wollt, ist mir auch Schnuppe. Es gibt auf jeden Fall wieder einen neuen Film für euch mit einer absoluten Leinwandlegende.

0: Ich freue mich. Einer meiner Lieblingsschauspieler, man kennt ihn aus King of Queens, die Kindsköpfe, der Kaufhauskopf oder der Zoowärter, Kevin James. Und was ich halt an ihm so liebe, der dreht halt super viele chaotische Komödien. Jetzt in Solo Mio sieht man ihn aber mal von so einer ganz anderen Seite. Paul, was erwartet uns?
1: Ja, diesmal wird es tatsächlich etwas tragischer, aber natürlich trotzdem mit der passenden Note an Humor. In Solo Mio spielt Kevin James einen Mann, der bei seiner Hochzeit in Italien am Altar sitzen gelassen wird, plötzlich komplett neu anfangen muss und beschließt, seine Hochzeitsreise alleine anzutreten. Dabei merkt er aber, dass Alleinesein deutlich komplizierter ist als gedacht. Der Film kombiniert, wie gesagt, klassischen Kevin James Humor mit einer etwas ruhigeren Geschichte über Neuanfänge, die wirklich große Liebe und die Frage, wie man eigentlich wieder zu sich selbst findet. Solo Mio ist keine reine Klamauk-Komödie, sondern eine sympathische Mischung aus Humor und Herz, und genau das macht den Film überraschend charmant und ist deswegen meine Empfehlung für diese Woche.
0: Also alleine durch Kevin James hatte ich schon Bock, aber Paul, ich muss sagen, du hast ihn mir jetzt schon mal nochmal sehr schmackhaft gemacht. Für euch, wenn ihr Bock habt, dann gibt's jetzt Tickets for free für euch für Solo Mio im Marzesa Filmpalast. Dafür jetzt einmal durchklingeln unter der 93 3 93 3 und gewinnen.
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0: Verkehr. Einiges los aktuell auf den Straßen. Vorsichtig fahren auf dem mittleren Ring im Heckenstaller Tunnel. Hier ist die rechte Spur nach einem Unfall blockiert. A8 Richtung Stuttgart zwischen Odelshausen und Adelshausen. Hier steht ein defekter LKW auf dem Standstreifen. Ein defektes Auto steht aktuell auch auf der A9 Nürnberg Richtung München zwischen Kreuzneufahren und Eching. Und ein bisschen länger braucht er auf der A99 Westumfahrung Richtung Lindau zwischen Neuherberg und Dreieck-Allach. Hier haben wir 8 Kilometer Stop and Go.
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0: Es wird teuer für euch in Ramersdorf in der Therese-Giese-Allee, Schwanthaler Höhe Riedler, Neuhausen, Wendel, Dietrich und Hasenbergel-Feld-Mochinger-Straße. Staus oder Blitzer? Wenn ihr noch was gesehen habt, wisst ihr Bescheid. Gerne kurze WhatsApp schicken oder durchklingeln, weil das geht unter der 93 3 93
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0: Ich muss sagen, aktuell beneide ich Dana und den Münch von Energy am Morgen schon sehr. Die fangen ja immer bodenlos früh an, aber dafür sind sie halt dann auch so Mittag rum fertig und können einfach dieses geile Wetter genießen. Aber zum Glück muss man auch sagen, bleibt es heute den ganzen Tag so. Heißt, auch im Feierabend können wir uns noch sonnen bei 25 Grad. Die nächsten Tage braucht er auch noch die Sonnenbrille und Creme. Erst am Sonntag zieht es dann zu. Es kann regnen und gewittern.
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0: Hab ich da Trikots for free gehört?
1: Nein, doch.
0: Ja, wie auch schon vor 2 Jahren zur Fußball-EM haut Check24 auch dieses Jahr zur WM wieder kostenlose Trikots raus mit den Deutschlandfarben. Sind aber wieder nur limitiert. 2 Millionen Stück gibt's, also müsst ihr schnell sein. In der Check24-App anmelden und dazu wechseln wir jetzt hier von Trikot zur Unterwäsche. Das ist der Thong-Song.
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0: Mittendrin sind wir in den 10 Hits am Stück um 17 Uhr.
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0: Nervt der Chef schon wieder? Dann ist das jetzt euer Zeichen, um ab in den Urlaub zu düsen, weil dadurch könntet ihr viral gehen und euch unabhängig machen. Mehr dazu hört ihr gleich zusammen mit der neuen Nummer von Paar Monkey Award 7. Davor haben wir noch Miles Smith mit Drive Safe. Und ich bin Selina. Schön, dass ihr mit am Start seid an eurem Donnerstagnachmittag. Bald Feierabend. 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

Dinge, die ungeplant waren. Ich und die brandneue Nummer von Paarmonkey. In einem Interview meinten die Jungs, dass sie im Urlaub waren, nur mit so einem mobilen Babymikrofon. Und dann haben sie aus Spaß am Strand ein paar Lines aufgenommen. Aus Spaß wurde ernst. Der erste Clip ging nämlich direkt online viral und dann haben sie beschlossen, ja, die Nummer nehmen wir nochmal final im Studio auf. Wie das klingt, hört ihr jetzt bei Energy. Wir haben immer die besten neuen Hits. Paarmonkey.

0: wenn man im Ausland unterwegs ist, dann kommt das Navi gerade mit der Aussprache ein bisschen durcheinander. 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
1: Links fahren in Richtung Industrieterrain abgelesen, 800 innen, 80 tot, niedergelesen.
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0: Noch schlimmer wird's, wenn du in Deutschland unterwegs bist und auf einmal übers Navi erfährst, opala, ich bin schon in Frankreich angekommen.
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5: Hallo, ich bin's, Selina von Energy. Gleich gibt's ein kurzes News-Update für euch, dann immer die besten neuen Hits. Mit am Start sind BTS, Alex Warren und Lady Gaga. Und danach gibt's wieder Tickets für die besten Festivals rund um die Welt für euch.
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7: Mit Ole Leipe. Bei den Löwen sieht es ja finanziell gerade sehr schlecht aus. Dazu hat sich jetzt auch Investor Hasan Ismaik zu Wort gemeldet. In einem offenen Statement sagt er, dass er in den letzten 15 Jahren dem Verein 80 Millionen Euro gegeben habe. Dazu hat er auch bestätigt Darlehen gekündigt, aber auch schon neue Finanzierungsmodelle angeboten zu haben. Ismaik sagt auch, dass sein Ziel weiterhin ist, den Verein zu unterstützen. Denn wenn die Löwen bis Anfang Juni nicht genügend Geld zusammenbekommen, wird ihnen die Drittliga-Lizenz für die nächste Saison nicht gegeben und sie müssen in die Regionalliga absteigen.
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8: Mit Gisa Weber, guten Tag. Für die deutsche Wirtschaft wird extreme Hitze zu einem immer größeren Problem. Der Kreditversicherer Allianz Trade warnt vor Verlusten von knapp 113 Milliarden Euro in den nächsten Jahren. Wenn es sehr heiß ist, nimmt die Produktivität ab. Außerdem sind die Energiekosten höher, weil mehr gekühlt wird. Die EU-Kommission verhängt eine Riesenstrafe gegen Temu. Der Billig-Online-Händler muss 200 Millionen Euro zahlen. Es geht darum, dass Temu nicht genug gegen unsichere und gesundheitsgefährdende Produkte auf seiner Plattform tut, so die Kommission. Temu kann vor Gericht gegen die Strafe vorgehen. Mit dem Tankrabatt ist wohl wie geplant Ende Juni Schluss. Bundesverkehrsminister Schnieder dämpfte im Handelsblatt jetzt die Erwartungen, dass die Steuersenkung verlängert wird. Immerhin, einen Mangel an Sprit oder auch Kerosin sieht der Minister nicht. Der Sommerreiseverkehr ist aus seiner Sicht nicht in Gefahr. Die Unterschiede zwischen Frauen und Männern in der Medizin mehr beachten. Das fordert Gesundheitsministerin Warken zum Tag der Frauengesundheit. Das Thema wurde zu lange ignoriert, sagte sie den Funke-Zeitungen. Das ändere sich langsam, eine spürbare Veränderung werde aber noch dauern.
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9: Fahrt bitte vorsichtig auf dem mittleren Ring im Heckenstallertunnel, da ist die rechte Spur nach einem Unfall blockiert. A9 in Nürnberg Richtung München zwischen Kreuz Neufahrn und Eching, hier steht ein defektes Auto. Und länger braucht ihr auf jeden Fall auf der A99 Westumfahrung Richtung Lindau zwischen der Herberg und Dreieck-Allach. Da haben wir 8 Kilometer Stop and Go.
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9: Es wird teuer für euch in Ramersdorf in der Therese-Giese-Allee. Schwarmtaler Höhe, Riedler, Neuhausen, Wendel-Dietrich und Hasenbergel-Feld im Mochinger Straße in der 50er-Zone. Staus oder Blitzer, wenn ihr sagt, da fehlt noch was, dann lasst es mich und die anderen gerne wissen. Kurz eine WhatsApp schicken oder auch hier durchklingeln, weil es geht super easy unter der 93.3.
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9: Mir ist die letzten Tage immer so richtig bewusst geworden, was für schöne Orte München hat, die sich auch richtig nach Urlaub anfühlen. So seien es Restaurants entlang des Gasteigs wie in Italien oder an der Isar einfach am Bräunen. Die Leute sind happy am Eisessen, mit einem kühlen Spritz am Ratschen. Es ist einfach schön. Und das könnt ihr alles heute und die nächsten Tage genießen. Es bleibt sonnig, morgen bei 27, Samstag bis zu 30 Grad. Und erst am Sonntag soll es dann zuziehen und gewittern.
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1: Verkehr. Kurzer Blick zu euch auf die Straßen. Vorsichtig fahren auf dem mittleren Ring. Im Heckenstallertunnel ist die rechte Spur nach einem Unfall blockiert. A9 in Nürnberg Richtung München zwischen Kreuz Neufahrn und Eching. Obacht, hier steht ein defektes Auto rum. Und Stop-and-Go-Hammer auf der A99 Westumfahrung Richtung Lindau zwischen Neuherberg und Dreieck-Allach. 8 Kilometer stoppender Verkehr ist angesagt.
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1: Langsamer fahren müsst ihr außerdem auch im Hasenberg.

0: Lasst es mich und die anderen gerne wissen, kurz per WhatsApp oder auch durchklingeln. Beides geht unter der 93.3.
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0: Ich muss jetzt wirklich dringend mal grillen. Ich nehme es mir die ganze Zeit vor und mach's einfach nicht. Aber der Countdown läuft. Ab Sonntag wird es nämlich wieder schlechter, das Wetter. Und heute ist ja wohl noch perfekt dafür. Sonne, Sommer, Sonnenschein. Auch die nächsten Tage morgen bei 27. Samstag bei 30 Grad. Und eben ab Sonntag wird's kühler und regnerischer.
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Ist das der größte Fail des Jahres? Heute Abend findet ja das GNTM-Finale statt, wurde zum allerersten Mal vorher aufgezeichnet in L.A. Das war schon risky. Jetzt soll aber die Harper's Bazaar die Ausgabe mit den Gewinnern zu früh an die Abonnenten geschickt haben. Also die Gewinner sind geleakt. ProSieben meinte, das ist alles eine Marketingstrategie, aber wir werden ja heute Abend sehen, was passiert. 20.15 Uhr ist es soweit. Bis dahin bringen wir euch durch mit

0: Und da starten wir rein in euren Feierabend hier bei Energy. 18 Uhr, ich bin's, Selina. Schön, dass ihr mit am Start seid, mittendrin in den 10 Hits am Stück.
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0: Jeder von uns bräuchte einen Nico Santos daheim. Wieso und seine neue Nummer Optimist hört ihr gleich. Davor haben wir noch Justy mit Turn the Lights

Schönen Donnerstag, München. Ich bin's, Selina von Energy. Und hiermit möchte ich Nico Santos persönlich zu mir nach Hause einladen. Da würde ich mich total freuen, denn Nico hat in einem Interview erzählt, dass er bis zu 4-mal am Tag seine Butze saugt. 4-mal. Da kann man echt, glaube ich, wahrscheinlich vom Boden essen. Also ich würde mich freuen, Nico. Ich bleib mal optimistisch. Da kennt er sich ja gut mit aus. Sein Song Optimist gibt's

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11: Mit Ole Leipe. Die 23 Mantelpaviane des Tierpark Hellerbrunn sind jetzt in andere Zoos umgezogen. Auf ihrem bisherigen Gelände entsteht in den nächsten Jahren die neue Panda-Anlage. Unser Tierpark bekommt ja ab 2028 zwei Pandas als Leihgabe aus China und die brauchen Platz. Der Transport der Tiere war auch für den Zoll mal was Neues. Jedes Tier braucht nämlich spezielle Artenschutzgenehmigungen und eigene Ausfuhrpapiere. Die Paviane sind aber alle gut in ihren neuen Zoos in Algerien und Bosnien angekommen.
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12: Mit Gisa Weber, guten Abend. Die EU-Kommission verhängt eine Riesenstrafe gegen Temu. Der Billig-Online-Händler muss 200 Millionen Euro zahlen. Es geht darum, dass Temu nicht genug gegen unsichere und gesundheitsgefährdende Produkte auf seiner Plattform tut, so die Kommission. Temu kann vor Gericht gegen die Strafe vorgehen. Der Tankrabatt läuft wohl wie geplant Ende Juni aus. Bundesverkehrsminister Schmieder hat die Hoffnung auf eine Verlängerung jetzt gedämpft. Er sagte dem Handelsblatt, der Staat komme irgendwann an die Grenzen seiner Möglichkeiten. Engpässe beim Tanken oder Probleme im Sommerreiseverkehr erwartet Schmieder aber nicht. Viele haben im Sommer mit extremer Hitze zu kämpfen. Und das kann auch Folgen für die deutsche Wirtschaft haben. Das zeigt die Studie eines Kreditversicherers. Schon ab 30 Grad, sagt die Produktivität.

0: Mobilität ab. Außerdem steigen die Energiekosten, weil mehr gekühlt wird. Bis 2030 drohen Milliardenverluste. Wer eine Pauschalreise bucht, bekommt jetzt mehr Rechte. Es sind neue EU-Regeln in Kraft getreten. Wer etwa einen Gutschein statt Geld zurückbekommen soll, muss ausdrücklich zustimmen. Die EU-Staaten haben gut 2 Jahre Zeit, die Regeln in nationales Recht umzusetzen.
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0: Und auch auf den Autobahnen, vor allem auf der A99er, geht's langsamer voran.
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0: Es wird teuer im Hasenbergl, in der Feld Mochinger, Trudering, Zehnfeld, Sending-Schäftlarnstraße und Mosach beim Windrichring in der 60er-Zone. Staus oder Blitzer, wenn ihr noch was gesehen habt, wisst ihr Bescheid. Gerne kurze WhatsApp schicken oder durchklingeln, beides geht unter der 93.3 93.3.
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0: Das ist eine Frechheit. Und ich bin selber schuld dran. Ich esse viel zu wenig Eisdielen-Eis bei diesem Wetter insgesamt. Eis ist das Einzige, was man braucht. Es ist traumhaftes Wetter. Auch die nächsten Tage ist es sehr warm, bis zu 30 Grad. Das heißt, da können wir eine Abkühlung gut gebrauchen. Esst so viel ihr könnt, weil ab Sonntag zieht es dann zu. Es kann nass werden und gewittern. Und auch die nächste Woche sieht eher regnerisch aus.
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0: Also wenn ihr das hier in eurer Wohnung habt, dann krieg ich voll den Ick.
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0: Es gibt doch so bestimmte Dinge, bei denen man voll den Ick, also so Ekelabneigung bekommt. Das kommt normalerweise eher so beim Dating vor. Also so zum Beispiel, wenn er sich nicht wäscht, dann bekomme ich einen Ick. Wir haben das Ganze mal auf die Einrichtung in Wohnungen gemünzt. Also welche Dinge gibt es in Wohnungen, die euch sofort abschrecken, sobald ihr da reinkommt? Bei mir sind es wirklich, sorry to say, jeder, der es jetzt hat, Wandtattoos mit Sprüchen, so live, love, love oder träume nicht dein Leben, lebe deinen Traum. Da kriege ich direkt Gänsehaut. Nee. Geht für mich gar nicht, aber wie sieht es denn bei euch aus? Für was gibt euch den Ick?
3: Ja, all in beige. Gar nicht mein Style. Ich mag es, wenn es gemütlich ist und irgendwie Charakter hat bei jemandem zu Hause.
4: Fliesentisch, so dieser Aussie-Tisch, sage ich mal.
5: Also wenn so gar nichts an den Wänden hängt zum Beispiel. Ich finde das total unpersönlich und ich finde, das wirkt auch total kalt. Mhm. Aber so im Gegensatz dazu finde ich es auch richtig unsympathisch, wenn jemand total viele Bilder nur von sich selbst irgendwie hängen hat. Am Kühlschrank, an den Wänden. Das ist mir dann auch too much.
0: Ja, check ich. Also ich glaube, ich würde auch rückwärts rausrennen, wenn überall mein Gesicht hängen würde. 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
7: Verkehr. Bisschen mehr Zeit einplanen müsst ihr aktuell, wenn ihr auf dem mittleren Ring unterwegs seid. Da haben wir den üblichen Feierabendverkehr und auch auf der A99 haben wir verteilt Stop and Go.
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7: Es wird teuer für euch in Mosach beim Windrichring, Eichenau Haupt, Schwanthaler Höhe Riedler und Obermenzing, Menzinger Straße. Staus oder Blitze. Wenn ihr sagt, da fehlt noch was, dann lasst es mich und die anderen gerne wissen. Kurze WhatsApp schicken oder durchklingeln, beides geht unter der 93.3.
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7: Das Einzige, was ihr zurzeit eigentlich braucht, ist Sonnencreme, die Sonnenbrille, vielleicht ein Bikini für auch direkt nach der Arbeit, dass man schnell zur Isar huschen kann. Und natürlich ganz viel Wasser hier. Stay hydrated. Es ist ein wunderbares Wetter. Gönnt euch, genießt es noch die nächsten Tage. Morgen bei 27, Samstag bei 30 Grad. Und dann ab Sonntag zieht es zu. Es soll gewittern, regnen. Und ja, so geht dann leider auch die nächste Woche weiter.
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0: Drop Dead.
1: Na, Sportsfreunde, was geht ab? Wir suchen das Boomer-Wort des Jahres. Dafür könnt ihr jetzt abstimmen. Es gibt zum Beispiel Hope der Wahl, Drückeberger oder Sonnabend. Dafür einmal reinklicken auf energy.de. Und dazu gibt's einen auch etwas älteren Banger aus 2013 von Flo Rida und Pitbull. Wenn ihr ganz genau auf den Text achtet, der Song wurde über mich geschrieben. Das ist Can't Believe It hier bei Energy. 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

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Wir laden euch diesen Sonntag zu einem Kochkurs bei Kai Muck ein. 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Mehr dazu noch diese Stunde. Dazu gibt's immer die besten neuen Hits gleich von Alle Farben Body Talk. Davor aber noch Taylor Swift mit Opalite. Schön, dass ihr mit am Start seid. Ich bin's, Selina. Hi!

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es nur noch um dieses eine Thema. 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Mit am Start ist da auf jeden Fall auch Alle Farben. Und den habe ich schon mal live gesehen, Leute. Krasses Set, mega Stimmung, 10 von 10. Ein Vorgeschmack darauf gibt's jetzt bei uns. Das ist Body Talk hier bei Energy.

0: Wenn man im Ausland unterwegs ist, dann kommt das Navi gerade mit der Aussprache ein bisschen durcheinander. Es ist ja auf Deutsch eingestellt, aber wenn du jetzt beispielsweise in Spanien unterwegs bist, dann werden die Straßennamen doch sehr deutsch, teilweise auch englisch oder ganz kurios ausgesprochen. Und Diana hat sowas Ähnliches sogar in Deutschland erlebt.
1: Links fahren in Richtung Industrieterrain am Gelesen 800 innen 80 tot neben dem sind.
2: Das ist doch eigentlich immer gut, wenn du irgendwo unterwegs bist und nicht mal das Navi weiß, wo es gerade ist. Also das ist wirklich ein Premium.
0: Noch schlimmer wird's, wenn du in Deutschland unterwegs bist und auf einmal übers Navi erfährst, opala, ich bin schon in Frankreich angekommen.
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0: Abend verlängert. Der Grund dafür sind 5 Betonfundamente, die gefunden wurden und erst noch beseitigt werden mussten. Dafür gibt's bis morgen Mittag eine Sonderlösung. Alle, die von Pasing aus zum Hauptbahnhof wollen, können mit ihren Nahverkehrtickets in die ICEs einsteigen und fahren. Damit soll die Situation erstmal entlastet werden.
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2: Mit Gisa Weber, guten Abend. Mit dem Tankrabatt ist wohl wie geplant Ende Juni Schluss. Bundesverkehrsminister Schnieder dämpfte im Handelsblatt jetzt die Erwartungen, dass die Steuersenkung verlängert wird. Immerhin, einen Mangel an Sprit oder auch Kerosin sieht der Minister nicht. Der Sommerreiseverkehr ist aus seiner Sicht nicht in Gefahr. Für die deutsche Wirtschaft wird extreme Hitze zu einem immer größeren Problem. Der Kreditversicherer Allianz Trade warnt vor Verlusten von knapp 113 Milliarden Euro in den nächsten Jahren. Wenn es sehr heiß ist, nimmt die Produktivität ab. Außerdem sind die Energiekosten höher, weil mehr gekühlt wird. Gefährliche Ladegeräte oder unsicheres Kinderspielzeug. Die EU findet, dass Temu zu wenig gegen illegale Produkte auf seiner Plattform tut. Jetzt hat die Kommission deswegen eine 200 Millionen Euro Strafe gegen den chinesischen Online-Riesen verhängt. Temu spricht von einer unverhältnismäßigen Strafe. Hitzedrama für Tennisstar Jannik Sinner bei den French Open. Der Weltranglistenerste ist schon in der 2. Runde aus dem Turnier geflogen. Der Italiener konnte sich nach zunächst noch 2 gewonnenen Sätzen plötzlich kaum noch auf den Beinen halten und gab die Partie aus der Hand.
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4: Hallo, liebe Autofahrer, wir haben den üblichen Feierabendverkehr auf dem Mittleren Ring und auch rund auf der A99er ist ein bisschen was los, aber man merkt, es sind Pfingstferien, es ist ein wenig ruhiger.
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4: Auch hier sieht es nicht sehr spektakulär aus, falls ihr doch was gesehen habt, wisst ihr Bescheid, gerne kurze WhatsApp schicken oder durchklingeln, beides geht unter der 93.3, 93.3.
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4: Bräunen. Ich bin ready, Leute. Ich habe mir schon so eine schöne Bräune hier mittlerweile geholt und es geht einfach immer weiter. Wir müssen das diese Woche noch ausnutzen. Heute noch schön, morgen 27 Grad, 30 Grad am Samstag. Ausnutzen, wie gesagt, weil ab Sonntag zieht es dann zu. Es soll regnen und so geht es dann auch die nächste Woche weiter.
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0: Verkehr. Kurzer Blick zu euch auf die Straßen. Wir haben den üblichen Feierabendverkehr auf dem Mittleren Ring und auch auf der A99er Hammer. Bisschen Stop and Go, sonst rollt's aber.
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0: Auch hier gerade relativ ruhig. Falls ihr doch was Verdächtiges gesehen habt, Stoß oder Blitzer, wisst ihr Bescheid. Gerne kurze WhatsApp schicken oder durchklingeln, beides geht unter der 93 3 93 3. Dankeschön und kommt sicher und gut an.
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0: Zum Picknicken in den Englischen. Einfach nur durch die City schlendern mit einem Spaßgetränk to go. An die Isar, Füße reinhängen in den Biergarten, whatever. Gönnt euch, genießt das Wetter. Es ist wunderschön. Genauso geht es auch morgen und übermorgen noch weiter bis zu 30 Grad. Erst ab Sonntag soll es dann zuziehen und krachen. Und nass starten wir dann auch in die nächste Woche rein.
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Sommer in den Urlaub fliegen will, keine Sorgen machen. Die Lufthansa hat nämlich jetzt klar gemacht, dass keine Flugausfälle wegen Kerosinmangel drohen. Also, wenn ihr schon was gebucht habt, good for you. Wenn ihr noch gezögert habt, dann ist das jetzt euer Zeichen, dass es funktionieren sollte. Während ihr Sommerurlaub bucht, gibt's jetzt den neuen Song von David Guetta für euch. Das ist Awake Tonight hier bei Energy. Ihr wisst

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1: Um 20 Uhr an diesem Donnerstag, an dem uns mein geschätzter Kollege / Influencer / bester Freund von Steven Gätjen, Paulo Muck, erzählen wird, ob sich der neue Film von Kevin James lohnt in den Kinos. Spoiler ja, warum, verrät er uns gleich. Für heute aber noch Olivia Dean mit immer den besten neuen Hits.

0: War das schön, ne? Nach der Schule nach Hause kommen, Schulranzen in die Ecke und dann ein bisschen King of Queens schauen. Jetzt wird der König so ein bisschen sitzen gelassen.
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0: Ja, Paul ist unser Kollege, Filmfan und Influencer. Und lieber Paul, du hast jetzt den neuen Film mit Kevin James dabei. Den kennen wir alle ja als Doug von King of Queens. Er ist lustig und chaotisch. Aber jetzt lernen wir auch noch eine andere Seite kennen. Was erwartet uns, Paul?
2: Ja, diesmal wird es tatsächlich etwas tragischer, aber natürlich trotzdem mit der passenden Note an Humor. In Solo Mio spielt Kevin James einen Mann, der bei seiner Hochzeit in Italien am Altar sitzen gelassen wird, plötzlich komplett neu anfangen muss und beschließt, seine Hochzeitsreise alleine anzutreten. Dabei merkt er aber, dass alleine sein deutlich komplizierter ist als gedacht. Der Film kombiniert, wie gesagt, klassischen Kevin James Humor mit einer etwas ruhigeren Geschichte über Neuanfänge, die wirklich große Liebe und die Frage, wie man eigentlich wieder zu sich selbst findet. Solo Mio ist keine reine Klamauk-Komödie, sondern eine sympathische Mischung aus Humor und Herz. Und genau das macht den Film überraschend charmant und ist deswegen meine Empfehlung für diese Woche.
0: Das klingt doch schön. Deshalb rein in die Kinos, der soll schön kühl und ein bisschen Kevin James schauen.

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1: Lukas und Felix Hein haben wir jetzt hier bei Energy. Zwei Brüder aus Franken, die sich in Kindheitstagen schon geschworen haben, mal gemeinsam zu arbeiten und im besten Fall ihr Hobby zum Beruf zu machen. Das hat sich komplett ausgezahlt. Mittlerweile kennen wir sie besser unter Fastboy, leben auch in Berlin und sind so derartig erfolgreich. Beautiful Life, immer die besten neuen Hits.

0: Immer die besten neuen Hits hört euch hier bei Energy gleich. Taylor Swift für euch, außerdem Ray und Miles Smith macht den Anfang.
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0: Immer die besten neuen Hits hier bei Energy. Gleich hören wir Two Colors. Außerdem Tiffany Harris und Topic macht den Anfang.
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Energy Sun bei euch an diesem Donnerstagabend. Ich bin Julian und jetzt die beiden Berliner Two Colors, die Gabe haben, in nur zwei Worten die Weltgeschicke aktuell in ihrem Musiktitel zusammenzufassen, nämlich Mad World. Two Colors, immer die besten neuen Hits. 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
1: Um 21 Uhr an diesem Donnerstag, an dem ihr euch schon mal überlegen könnt, was ihr für eure eigenen vier Wände zu Hause braucht, das wir für euch übernehmen können. Das Energy Wunschwohnen, wie das funktioniert, das verrate ich euch gleich vor. Jetzt aber immer noch die besten neuen Hits mit niemand Geringeres als Kalk.

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Da haben sich zwei gefunden, Ed Sheeran und Martin Garrix, beide dafür bekannt, dass sie ja gerne mal die Hand ausstrecken, um Feature-Partner einzuladen. Jetzt in diesem Falle, finde ich, sind sie eigentlich beide auf einer selben Ebene. Ne? Martin Garrix, so der EDM-King, Ed Sheeran, Singer-Songwriting-King der letzten 10 Jahre. Deshalb umso schöner, dass sie gemeinsam Musik gemacht haben. Repeated heißt der Song, hören wir jetzt immer die besten neuen Hits. 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

0: Immer die besten neuen Hits hier bei Energy. Gleich mit Leonie für euch. Außerdem Yücel und Somber macht den Anfang.
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0: So, in 2 Wochen geht's los und ob sie schon bereit für die Weltmeisterschaft ist, testen wir jetzt.
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0: Meine liebe Kollegin Mary, die Aussage, die ich heute für dich dabei habe, ist folgende. Das größte Stadion der Welt gibt es natürlich in den USA. Fakt oder Fake?
2: Ich würde sagen, das ist auf jeden Fall ein Fakt, denn Amerika steht für XXL, also warum nicht auch bei Fußballstadion?
0: So, das größte Stadion der Welt gibt es in den USA, ist aber leider ein
2: Fake.
0: Das wäre das Michigan Stadium, was du bestimmt in deinem Kopf hattest. Da passen 107.000 Menschen rein. Ist aber nur auf Platz 3. Noch größer ist es in China. Da ist, passen 120.000 rein. Und in Indien aber für Cricket. Also eine Sportart, die wir Europäer eigentlich gar nicht spielen. Zumindest nicht in Deutschland. Da passen 132.000 Menschen rein. Indien ist aber auch viel los, ne? Da sind auch viele Menschen, die müssen auch ins Stadion rein. Bei uns in Deutschland übrigens, das größte Stadion steht wo, Mary? In? Richtig, Berlin. Da passen über 80.000 rein. Danke dir. Morgen gibt es eine neue Runde von Fakt oder Fake.

0: die besten neuen Hits heute hier bei Energy. Gleich mit dem ganz neuen Song von Niall Horan. Außerdem Taylor Swift und Alex Warren macht den Anfang.
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Niall Horan hören wir jetzt hier bei Energy zum allerersten Mal hier bei mir in der Sendung mit seinem ganz neuen Song End of an Era. Das Ende einer Ära war ja auch bei One Direction mittlerweile natürlich längst etabliert. Und ist jetzt dann auch auf großer Tour, ist zum Beispiel am 8. Oktober in Berlin in der Uber Arena. Es gibt noch Tickets, sehr zu empfehlen. Hören wir jetzt immer die besten neuen Hits. 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

0: Julian.
1: Um 22 Uhr an diesem Donnerstag, genießt das Wetter da draußen, genießt, dass es noch nicht ganz dunkel ist, denn in 3 Wochen, in 2,5 Wochen werden die Tage schon wieder kürzer. Das, was wir im Winter am meisten brauchen und uns am meisten danach sehnen, ist genau jetzt. So, gleich Clock Clock, Out of the Dark, immer die besten neuen Hits.

So, und jetzt tauchen wir ab mit guten Nachrichten. Und zwar aus den Weltmeeren. Energy ist an bei euch an diesem Donnerstagabend. Es gab im vergangenen Jahr 1121 Entdeckungen von Arten, von Meeresarten. Sowas wie Korallen, Krabben, Garnelen, Seeigeln und Anemonen. Tiere, die teilweise in 6500 Metern unter der Meeresoberfläche lebten. Und das besonders Faszinierende daran ist, dass vor der Küste Australiens auch der sogenannte Geisterhai entdeckt wurde. So, diese Art existiert wohl seit über 400 Millionen Jahren. So, da fühlt man sich als Mensch bei solchen Zahlen auch wieder ziemlich klein, finde ich. Es gibt auch, habt ihr vielleicht jetzt auf Social Media gesehen, auch so einen kleinen leuchtenden Mini-Oktopus mit so 30 kleinen Armen, aber nur knapp 3 cm lang und so ungefähr groß wie ein Golfball. Die Bilder gingen gerade wirklich total viral. Und das Schöne ist, dass die Forscher sagen, ey, das Allermeiste, ne, das Allermeiste Leben unter Wasser, das haben wir noch nicht mal im Entferntesten erforscht. Und das macht mir ein bisschen Angst, weil ich hasse es auch so im Meer alleine zu sein. Vor allem, wenn man mit dem Boot oder so rausfährt. Ich würde da nie reinspringen, weil ich so ganz viel Angst habe vor so einer Krake, wie wir sie von Fluch der Karibik kennen. Aber es ist auch faszinierend, dass wenn die dann im Marianengraben runtertauchen, jedes Mal wirklich neue Arten entdecken. So, man denkt, alles sei übererforscht, aber bei nichten. Finde ich schön.

Energies an bei euch. Donnerstagnacht. Ich bin Julian. Freue mich sehr, dass ihr mit dabei seid. Hoffe, der Tag war ein erfolgreicher. Und wir lassen ihn jetzt schon ausklingen. Gleich mit Benson Boone. Den Anfang macht jetzt aber Topic. Gemeinsam mit Becky G. Sorry Papa. Und immer die besten neuen Hits. Oh.

0: Immer die besten neuen Hits hört ihr hier bei NRG. Gleich Harrison für euch, außerdem Loy und Dermot Kennedy macht den Anfang.
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0: immer die besten neuen Hits hier bei Energy. Gleich mit Norma Jean Martini für euch, außerdem Tiffany Harris und Ray macht den Anfang.
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Es ist spät geworden hier bei Energy an diesem Donnerstag, so spät, dass ich raus bin für heute. Ich habe Feierabend, schön, dass ihr mit dabei wart. Ihr hört mich, wenn ihr wollt, morgen wieder ab 20 Uhr bin ich für euch da. Bis dahin, lasst ihr Energy durchlaufen. Ich verabschiede mich jetzt mit No Machine Martini and Core und sage ciao, ich bin raus, bis morgen.

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0: Ja, wenn ihr viel Matcha trinkt, dann soll das gegens Niesen helfen.
1: Ich muss mal was gestehen. Ich habe in meinem Leben noch nie einen Matcha-Latte oder irgendwie sowas getrunken.
0: Ich glaube, das schockiert niemanden von uns mit.
1: Ich mag dieses grüne Zeug einfach nicht. Ich finde, grün ist für mich immer irgendwie so eine Giftfarbe. Dementsprechend klingt kurios. Matcha muss ja irgendwie einen Grund haben. Ich sage, dass es Fakt ist.
0: Alles klar, ich löse auf. Matcha hilft gegen Niesen und das ist...
2: Fakt.
0: Ja, das zeigt eine neue Studie. Das unterdrückt wirklich Niesanfälle. Bestimmte Inhaltsstoffe da drinnen dämpfen nämlich den Niesreflex im Nervensystem. Und das ist eigentlich ganz geil in der Allergiesaison.
1: Jetzt müsst ihr nur noch schmecken.
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